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1: Hier in dem Schallplattenladen. Mein Name ist und ich habe eine Schallplatte gemacht, die ihresgleichen kaum zu scheuen braucht und auch gar nicht findet hier. Auch in dem Schallplattengeschäft, in dem wir gerade stehen. Denn die Aufnahmetechnik ist dermaßen modern, dass man es kaum noch begreifen kann. Bitte nehmen Sie diese Platte mit in Ihre Regale auf. Am besten in jedem Regal vielleicht 10, 20 von den Schallplatten, sei es nun LP oder CD, FMB oder wie sie alle heißen. Das soll ein kleiner Anreiz sein, auch für Sie oder du, darf ich sagen, glaube ich, hier im Geschäft, denn meist sind ja das junge Leute mit langen Haaren. Und vielleicht, wenn du die Platte mal hörst, oder lieber doch sie, dann gefällt sie das vielleicht sogar.

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So, das wär's für heute erstmal. Ich bedanke mich für Ihre Anteilnahme und helfen Sie bitte den Personen, die versuchen, Ihnen diese Platte schmackhaft zu machen. Das ist eine gute Idee. Und ich wünsche Ihnen von ganzem Herzen noch einen wunderbaren, schönen Feierabend im Kreise Ihrer Lieben. Auf Wiedersehen, Ihr Freund.

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Meine Damen und Herren, ist die Entstehungsgeschichte einer Schallplatte zu Ihrer Unterhaltung. Dazu kommen gerade alle Mitarbeiter zusammen. Der Dirigent, der Inspizient, der das Etikett aufklebt, der Direktor, der die Rillen herstellt, der Techniker, der das Loch in der Mitte bohrt,

0: Station. So, die Platte ist jetzt zu Ende. Sie können das Gerät ausschalten. Vielen Dank und tschüss, bis zum nächsten Mal. Oh Mann, da kommt nichts mehr. Sie können jetzt pullern gehen oder lesen. Tschüss, ist vorbei. Wiedersehen.
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1: Hallo und herzlich willkommen zur neuen Ausgabe der Euro Top 40. Das sind die 40 populärsten Tracks Europas. Die Songs, die in Europa am meisten verkauft, am meisten downgeloadet, am häufigsten im Radio gespielt wurden und am besten gestreamt worden sind, ermittelt von APC Charts. Es ist die Ausgabe 26 des Jahres 2026 und wir haben heute zwei Neuzugänge und zwei Wiedereinsteiger. Die Top 3 der letzten Woche: auf 3 Justin Bieber und Nicki Minaj, Beauty and the Beat, auf 2 Tame Impala, Dracula, und letzte Woche immer noch auf der 1 der Oldie von Michael Jackson, Billie Jean. Ob der eine fünfte Woche macht, erfahren wir am Ende der Show. Vor den Top 10 gehen wir zurück ins Jahr 2011 und wir haben einen Nummer 1 in das Europa, der nicht in den Top 40 steht. Fangen wir an mit der 40 von 38, ist PRK Pocahontas.

Platz 39, Melodrama von Disease. Ich habe von zwei Re-Entries gesprochen, die haben wir jetzt hier. Einmal The Second Voice, Let Me Be, die 38 und auf 37 wieder dabei. Joe, End of Beginning. Hier haben wir erst The Second.

Zwei Wochen im Countdown dabei, diese Woche gestiegen auf die 33 von 36. Teddy Swims müsste Know It All. Auch zwei Wochen dabei, allerdings geplumpst von 29 auf 32. Summer Jam und Kilimanjaro.

0: Bruno Mars, die 31. Wir haben jetzt den ersten Neuen auf der Nummer 30. Da haben wir die Band Kitschkrieg aus Berlin. Das sind Christoph Erkes, Christian Jungsong Meyerholz und Nicole Schettler. Die drei sind Kitschkrieg und dazu haben sich noch geholt Blumengarten und Shirin David. Das Lied heißt Gut Genug.
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Neu auf 30, Kitschkrieg, Blumengarten und Shirin David, gut genug, hier in den Euro Top 40 neu angestiegen. Willkommen zu den amerikanischen Charts. Die ersten drei ermittelt von APC Charts. Auf 3 Olivia Rodrigo, The Cure. Auf 2 Olivia Rodrigo, Drop Dead. Und an 1 Ella Langley, Choosing Texas. Die britischen Charts von APC. Auf 3 Taylor Swift, I Knew It, I Knew. Auf 2 Olivia Dean, Man I Need. Und auf 1 Ariana Grande, Hate That I Made You, Love Me. Und wir haben die deutschen Top 3. Auf 3 Kitschkrieg, gut genug. Auf 2 Temple City, Self Away und an der Spitze Shakira und Burna Boy mit Day Day. So, es geht direkt weiter mit einem Nummer 1 Hit und zwar aus Rumänien. Den haben wir noch nicht gehört hier. Es ist Lazy Head und Modupa.

Schon sehr lange dabei, der gute Alex Warren, Ordinary, in dieser Woche in der Hitparade auf Platz Nummer 24 von 20. Davor Harry Styles auf 25, American Girls. Willkommen zu Another Dance-Projekt mit Talk to You, die 23, 1 auf.

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Der Drake mit Jennys SDFU auf der 22 in dieser Woche, gefallen von der 18. So, die 21 und die 20 hören wir noch in dieser Stunde. Movie Dio mit Maladie und die 20 ist die 1 in Frankreich, ist auch Movie Dio mit Pilé. Der Song ist gestiegen, 5 Plätze von 25 auf 20, also jetzt hier Doppelpack Movie Dio. Ich bin Jostal und gleich wieder da mit dem zweiten Teil der Euro Top 40 von dieser Woche. 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
1: Hier ist der zweite Teil der Euro Top 40, die 40 populärsten Tracks Europas. Die Songs, die in Europa am meisten verkauft, am meisten downgeloadet, am häufigsten im Radio gespielt wurden und am besten gestreamt worden sind, ermittelt von APC Charts. Es ist die Ausgabe 26 des Jahres 2026. Wir haben schon einen Neuzugang gespielt, den ihr verpasst habt. Und zwar hatten wir auf der Position Nummer 30 Kitschkrieg und Blumengarten gut genug. Und den höchsten hören wir gleich hier bei euch. Jetzt direkt gleich, ja, fast direkt hier nach. Die ersten drei der letzten Woche auf der 3, da stand Justin Bieber und Nicki Minaj, Beauty and the Beat. Auf 2, Tame Impala, Dracula und an der Spitze Michael Jackson, Billie Jean. Ob der Song, der immer noch steht, erfahren wir am Ende der Show. Vor den Top 10 blicken wir zurück ins Jahr 2011 und wir starten jetzt mit der 19. Unverändert, Taylor Swift, I Knew It, I Knew You aus Toy Story.

0: Platz 19, Taylor Swift, I Knew It, I Knew You. Und wir haben jetzt den höchsten Neuzugang auf der Nummer 18. Und nochmal ein Song von Olivia Rodrigo. Der Stupid Song, neu auf 18.
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Platz 15, Taylor Swift, The Fate of Ophelia, von 13 runter. Sarah Larsson ist jetzt auch schon 88 Wochen dabei, sie hatte ja schon den ersten Run vor ein paar Jahren, jetzt ist sie wieder da in den Charts, war sehr weit oben, jetzt fällt sie von 12 auf 14, hier

Girl auf der 11 und wir haben jetzt die ersten 5 aus dem Jahr 2011. Auf 5 Jessie J mit Price Tag. Auf 4 Bruno Mars, The Lazy Song. Auf 3 LMFAO mit dem Party Rock Anthem. Und auf 2 Pitbull und Afrojack und Neo mit Give Me Everything. Auf der 1, da war dieser Song hier.

Dieser Song ist diese Woche auf der 36 der Liste und die haben wir schon gespielt. Da hatten wir Jennifer Lopez on the floor Nummer 1 im Jahr 2011. Witzigerweise ist das Ding halt schon so alt und tatsächlich wieder in der Hitparade. Hier sind die Top 10 von 17 auf 11. Olivia Rodrigo mit Drop Dead.

Die sechs unverändert Fever Dream von Alex Warren. In einem Interview hat er jetzt gesagt, er mag es, wenn die Leute weinen, wenn sie seine Musik hören. Ich hoffe natürlich, dass sie weinen, weil sie das Lied gut finden und nicht, weil es so schlimm ist. Hier ist die 5 von 4, Ariana Grande, Hate That I Made You Love Me.

Justin Bieber und Nicki Minaj fallen auf die 4 diese Woche, Beauty and the Beat, und wir haben einen Aufsteiger von 7 auf 3, Musik zur Fußball-WM, Shakira und Burna Boy, Die Die.

Der Blutsauger ist immer noch auf 2. Dracula von Tame Impala auf 2, wie gesagt. Hier sind nochmal die Top 10. 10 von 17, Olivia Rodrigo, Drop Dead. 9 von 10, Tempest City, Self Aware und die 8 bleibt Babe Rexha und Faithless, New Religion. 5 auf 7, Michael Jackson, Beat It. 6 bleibt Alex Warren, Fever Dream. Und 4 auf 5 runter, Ariana Grande, Hate That I Made You Love Me. 4 von 3, Justin Bieber und Nicki Minaj, Beauty and the Beat. Von 7 auf 3, Shakira und Burna Boy mit Die Die. Und auf 2 und verändert Tame Impala, Dracula. Das heißt, wir haben zum 5. Mal an der Spitze den Oldie von Michael Jackson, Billie Jean. Das waren die Eurotop 40 für diese Woche. Ich bin Jost Alp. Ich wünsche euch eine wunderschöne Woche. Bis zum nächsten Mal. Und hier ist der Michael. Ciao.

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0: So, jetzt haben wir es endlich geschafft. Ja, herzlich willkommen.
1: Ja, hier, moin.
0: Auf Inselmix Radio. Neben mir die Longplay Lovers. Oder DJ Gogo.
1: Und oder beides in einem.
0: DJ Gogo ist beides in einem. Und daneben haben wir den René. Den, auch den Longplay Lovers. Weil die Longplay Lovers sind eigentlich zwei. Ist das so richtig? Ja, ne?
1: Ja, ist so richtig.
0: So, und im Hintergrund haben wir unseren DJ Stefan K. natürlich. Der gehört hier schon zum Inventar. Der sitzt da hinten. Ja, holt euch mal das Bier und kraut dann, wenn hinten den Leuten der Sonnenbrand juckt, dann kraut er die dann immer so.
1: Gut erzogen.
0: Ja. Nein, wir haben ihn ja lieb, ne?
1: Nein. Wer hat das gesagt?
0: Ich hab das gesagt. Ja, also herzlich willkommen hier.
1: So, Prost.
0: Prost. Und ein Brüster. Heute trinken wir mal aus Flaschen.
1: Ja, wer sagt das?
0: Prost. Ich.
2: Prost. Prost an alle.
1: Ja, schön, dass wir da sein dürfen.
0: Ja.
2: Ja, vielen lieben Dank.
0: Schön, dass ihr gekommen seid.
1: Gerne doch.
0: Ich meine, ihr habt eine ganz schöne Tortur aus Hamburg hier runter, ne? Und du kommst ja vom Deich oben.
1: Ja, wir wollten nur der Wärme entgegen. Bei uns ja, 10 Grad, 5 Grad kühler.
0: Ja. Ist schon krass, ist schon richtig heftig. Ne? Ja, liebe Freunde, also wie gesagt, euch habe ich jetzt heute zum Interview. Ich bin echt dankbar und froh, muss ich ganz ehrlich sagen. Kein Scheiß. Ja, weil neben den Jochen seid ihr mit die weitesten gewesen. Wie lange seid ihr gefahren? 3 Stunden?
2: Also bei mir 3,5.
0: Muss man ein bisschen näher rangehen hier.
2: Bei mir 3,5.
1: Ja. Also insgesamt sind wir so, ja, krummelig 5,5. Ganz entspannt. Ungefähr.
0: Ja. Warte mal, ich muss mal eben hier kurz. Die Technik ist so. Ah, sag mal was, René.
3: Was?
0: Okay. Okay, so ist gut. Mikrofon war ein bisschen leiser. Ich habe extra
1: alles gut.
0: Ich habe extra noch ein drittes Mikrofon gekauft. Weil das ist immer so ein bisschen so blöd.
1: Weil die Longplay Lovers und DJ Gogo sind da drei.
0: Ja.
3: Schnackebacke.
0: So sieht das aus. Ich habe auch ein bisschen Musik, ein paar Musikwünsche. Wo haben wir die überhaupt? Wo ist denn der Zettel jetzt?
1: Wahrscheinlich hier? Oben am Tisch draußen.
2: Da hinten. Wo da hinten?
0: Also da.
1: Ja.
0: Wollen wir gleich mal gucken, ob wir das auch haben. So, wie gehabt, heute eigentlich Mix Boulevard und wir haben aber gesagt, Samstag ist am besten, weil Sonntag, ihr müsst ja auch wieder nach Hause, müsst ja lange fahren. Und deswegen heute der Mix Boulevard und ja, am Anfang wie immer den Roger Hunt Classic Minimix. Ja, und dann haben wir euch hier im Interview, ihr habt auch was mitgebracht, ne?
1: Haben wir?
0: Ja,
1: haben wir?
0: Du hast gesagt, du hast was mitgebracht und zwar euren ersten...
3: Gemeinsamen.
1: Ja.
0: Euren ersten gemeinsamen den Mix.
1: Quasi der erste Vorläufer... Der Longplay Lovers.
0: Ja, da ist aber schon mal was. Da freue ich mich drauf. Habe ich den eigentlich?
1: Nee, auf ne? Stick.
0: Auf dem Stick. Nee, ich meine, so, hatte ich den vorher schon gehabt? Nee, ne?
1: Weiß nicht, ob du den hast.
3: Keine Ahnung.
0: Ja, ich würde sagen, wir hören uns jetzt mal einen Mix vom Roger Hunt an und ja, dann fangen wir mal ganz geschmeidig an, ne? Oder? Ja, also jetzt hier der Roger Hunt Classic Minimix. Viel Spaß dabei und ja, wir hören uns gleich. Ab geht's hier.
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0: Ja, irgendwie falscher Jingle, aber ist egal. Viel Spaß mit dem Roger Hunt. Geht schon wieder alles runter drüber hier.

0: 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Spinat schmeckt wesentlich besser, wenn man es kurz vor dem Verzehr gegen ein saftiges T-Bone Steak austauscht.
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2: So, das war der Roger Hunt Classic Minimix. Und nun sind wir da. Nochmal für diejenigen, die hier gerade erst eingeschaltet haben. Neben mir sind die Longplay Lovers. Einmal der René und einmal der DJ Gogo.
3: Oh, ja, moin.
4: Ja, darfst mir auch voll gerne. Wenn du möchtest. Oder Gogo.
2: Ich darf Volker nicht.
4: Frag doch.
2: Hallo Volker.
4: Ich komm noch nicht so weit rüber. Ich bin jetzt so in der Ecke.
2: Okay, also einmal der Volker alias DJ Gogo und der René alias René. Und die beiden sind die Longplay Lovers.
3: Ja, korrekt. Ist so.
2: Du guckst mich an wie ein Auto.
4: Na? Nur nicht so schnell.
2: Ja, nur nicht so schnell. Mal eine ganz brennende Frage. Frage ich eigentlich jeden. Wie seid ihr dazu gekommen, beziehungsweise wie habt ihr euch kennengelernt?
4: Persönlich in der Halbzeitpause beim HSV. Aber davor, es hat ja angefangen auch bei Best Mixes Universe oder bestmixes.com. Und ist ja auch so ein Musikforum damals gewesen. Und da haben wir dann auch in der Shoutbox, wie es damals ja immer hieß, uns unterhalten. Und dann hat man auch mal telefoniert oder so geschrieben. War das damals noch über ICQ?
3: Das war über ICQ.
4: gab's noch, ne?
2: ICQ habe ich immer noch. Ich habe auch noch meine Nummer und mein Passwort kenne ich auch noch.
4: Und das war, glaube ich, 2006 oder so.
2: Ja, und das ist auch schon so lange, ne?
3: 20 Jahre kennen wir schon, ja. Und
4: dann waren wir immer im Kontakt und dann, dann waren wir beide, wie man sieht,
2: scheinbar.
4: Und dann waren wir beide mal durch Zufall beim selben Spiel und dann haben wir geschrieben gehabt und sowas. War, glaube ich, oder war das noch über SMS?
3: Ja, irgendwie sowas, ja, das gibt's noch,
4: wer das auch kennt, ja. Ja, ich sitze da, halb zur Pause da getroffen, kurz geschnackt, hopp.
3: Ja.
4: Und dann, dann ist man in Kontakt geblieben, weil wir den gleichen Mixstil haben mit Longplay und alles. Deswegen.
2: Das finde ich immer so am interessantesten. Wie haben die Leute sich doch kennengelernt? Das ist,
3: Reiner Zufall.
2: Also reiner Zufall im Stadion.
3: Nein, eigentlich schon vorher über die
2: Shoutbox halt. Aber persönlich dann halt im Stadion und wann habt ihr gesagt, boah, lass uns mal zusammen machen?
3: Das kam durch einen Contest irgendwie, ne?
4: Ja, irgendwie durch Contest und da gab es damals noch so zwei Bereiche, so Sample Mixer und
3: richtig, und Longplay
4: Mixer. Und da hat man sich dann eben halt irgendwann quasi ergeben, quasi. Ja. Da war nicht auf dem Weg, wollen wir noch irgendwie was machen, das hat sich einfach ergeben.
3: Ja.
2: Mal ganz ehrlich, warum? Blöde Frage, warum Longplay Lovers? Ja, ihr seid ja Longplayer. Ich meine, der Name, der ist echt gut. Also ich find den Namen klasse, der prägt auch Longplay Lovers.
3: Na, wir haben ja beide auch schon mal viel länger gemixt. Also
2: von der Titel. Denk dran, du hast nur 60 Sekunden pro Antwort.
3: Du kennst meine Mini-Wichse im Voicemail bei WhatsApp.
2: Ja. Deswegen sage ich ja.
4: Schnackebacke.
3: Nein, wir haben beide ja früher wesentlich länger gemixt. Mittlerweile sind wir ja auch schon die Shortplay, Longplay, Mega Mixer. Und
2: Also ihr könnt auch kurz mixen.
3: Mittlerweile schon, ja. Aber wir sind immer noch länger gegenüber.
2: Ja,
3: oder Stefan oder keine Ahnung wer.
4: Und bei mir ist es ja so, ich habe ja früher auch in Hamburg aktiv aufgelegt.
2: Und ach, du hast doch richtig so mit Platten oder MP3 oder?
4: Nee, Vinyl. Ich bin noch aus der Vinylzeit.
3: Steinzeit.
4: Mit MK2 und alles mögliche.
2: Hast du das auch zu Hause noch?
4: Nein.
2: Regler verpflichtet den Jungen.
4: Ich bin bei diesem Mixstil geblieben, weil ich das immer noch so ein bisschen, das kannst du immer noch, ich sag mal, live am besten repräsentieren. Auch wenn es für viele, total langweilig, aber.
2: Habe ich anfangs auch immer gesagt, aber mittlerweile, ich persönlich bin mittlerweile, ich sag mal, in dem Alter, ich höre auch gerne mal so längere, ruhigere Mixe, wo die auch mal die Lieder länger ausgespielt sind als ich sag jetzt mal, was ist der gängige? Was sagst du? 60 Sekunden oder was?
5: Was denn?
2: Die gängige Länge beim Song in einem Mix, ja, in meinem Megamix. 30, 40 Sekunden, ja, also dass die mal länger gehen, finde ich eigentlich ganz gut. Okay,
4: kann ich dir den Smooth Groove empfehlen vom DJ Gogo jetzt.
2: Smooth,
4: genau den.
2: Smooth Groove.
4: Der ist richtig schön mit Longplay-Übergängen so.
2: Ja, den haben wir da oben auch. Können wir nachher mal spielen oder anspielen. Den habe ich schon gespielt, aber der ist geil. Aber wir spielen natürlich auch nachher euer erstes Joint Venture oder wie man sowas nennt. Euren ersten gemeinsamen Mixspiel.
3: Prototypen, und so hört er sich auch an.
4: Ja. Genau so ist er.
2: Ist ja eigentlich relativ egal. Ich meine, kann halt nicht jeder so perfekt sein. Warum auch?
3: Nee, vor allen Dingen, uns hat das ja keiner beigebracht. Irgendwie so am Programm. Wir haben uns das beide, würde ich mal behaupten, selber beigebracht. Irgendwie,
2: das wäre eigentlich mal eine nächste Frage gewesen.
3: Ja, also außer mir kann das keiner bei mir in der Ecke und alles selber beigebracht. Natürlich auch viele, viele, viele gemacht. Und kannst du mal Taktmeister Stefan fragen und Ja, ich meine, also es war bei mir immer so nach Gefühl gemixt und war vieles verkehrt, wenn du jetzt die Sachen hörst, denkst du, oh mein Gott, aber jeder fängt mal klein an und
2: Wenn ich mich selber im Radio höre oder so, dann sag ich, oh mein Gott, ey, die Scheiße kannst du dir nicht anhören.
4: Ja, du hast schon recht, eine erotische Stimme.
2: Ich weiß, sagt meine Frau, deswegen hat die mich auch nur geheiratet.
4: Die inneren Witte könnte es nicht sein.
3: Wieso, schöner kommt von innen, weißt du doch.
4: Es gibt Ausnahmen.
2: Ja, ja wo wir jetzt schon mal dabei sind, wie seid ihr, oder nochmal, René, du, wie bist du zum Mixen gekommen und wann bist du zum Mixen gekommen?
3: Also mein erster Mix, ich habe mal neulich geguckt, 2006 war das, glaube ich.
2: Warte mal ganz kurz, für diejenigen, die eine Frage haben, ihr könnt uns gerne privat über Facebook oder über Privatmessage über Twitch oder auch über mail@insemixradio.de könnt ihr uns anschreiben und könnt eure Frage stellen. Wenn ich sie nicht übersehe, stelle ich sie dann auch. Ne? So, jetzt weiter. Also, ja. Wann bist du oder wie bist du drauf gekommen?
3: Wie bin ich drauf gekommen? Durch einen blöden Zufall irgendwie. 2006 habe ich das erste Ding irgendwie rausgehauen. Ich war nicht immer so der Fan, so nicht auf der Tanzfläche stehen, sondern eher den Leuten beim Arbeiten zuzugucken, aber es auflegen. Und dann durch einen blöden Zufall bin ich irgendwie bei Music Mix City gelandet. Kennt meinetwegen DJ Alf oder so. Von daher kenne ich den auch. Da bin ich irgendwie drauf gekommen, habe mir irgendwie ein Mixprogramm gesucht und dann so ein bisschen rumgespielt, probiert mit Maxis. Der erste Mix hatte, glaube ich, 90 Minuten. Da waren 12 Titel drin. Oder 13, keine Ahnung. Also richtig lang ausgespielt.
2: Ging aber anderthalb
3: Maxi,
2: Stunden.
3: Der ging fast anderthalb Stunden. Ich bin halt Maxi-Fan gewesen damals. Und ich habe das voll ausgekostet. Und
2: Also du bist eigentlich auch durch so eine Community bist du dazugekommen.
3: Richtig, ja. Ne? Ich frage mich nicht mehr, wie das genau gelaufen ist, aber 2006 halt den ersten.
2: 2006?
3: Jetzt bin ich 20 Jahre dabei und mein 20-jähriges Dienstjubiläum, wenn du so willst.
2: Und wo ist die Party?
3: Die war bei dir letztes Jahr.
4: Da waren es aber 19 Jahre, schon mal gerechnet.
3: Ja, macht doch nichts.
2: Oh, wieder peinlich hier. Ja, wieder aufrunden hier. Und du, Volker?
4: Wie gesagt, ich habe da damals schon in Hamburg

0: Doch NDR 2 hier.
1: Maxis maximal.
0: Ja, genau. Ja. Immer.
2: Und dann hast du dir irgendwann gesagt, so, ich mache mir jetzt mal einen eigenen Mix oder was?
0: Ja, irgendwie hat man dann so Spielereien gehabt.
1: Ja.
0: Und dann dadurch, dass ich dann auch mit meinem damaligen guten Hamburger Freund, diesem Frankie Beat, der ist ja einer des Duos Bang Bros.
3: Ja, Hansebanger, weißt du?
2: Ja, Hansebanger, ja.
0: Genau. Und ja,
2: Ach, das ist ein Kumpel von dir?
0: Das ist ein Kumpel von mir, ja. Und wir haben dann damals auch Open-Air-Party im alten Hamburger Volksparkstadion im Freibad gemacht und alles Mögliche. Er ist aus Hamburg weggezogen, hat dann sein Ding gemacht. Und bei mir auch. Es ist halt anderes Privatleben dazugekommen.
2: Ja, klar.
0: Die Privat geht immer vor. Die ändern sich und es ist das Hobby geblieben. Ab und zu mal auf Partys aufgelegt. Aber jetzt ist es halt das Mixen zu Hause. Oder bei dir mal auf einer Party.
2: Ja, ja, ich meine, ich finde halt immer interessant, wie die Leute überhaupt dazu gekommen sind. Ne, zum Beispiel Jochen, der DJ Dealer, der hat halt aufgelegt, war ja, oder hat angefangen zu mixen, war ja die Musik scheiße, fand die war ihm zu lang. Und dann hat er sich halt die Dinger da zusammengewurschtelt. Der hat er sich ja echt selber beigebracht.
1: Ja, ne? So wie er mag, also gibt wenige von uns, würde ich mal behaupten. Also, was man so weiß.
2: Von den Longplayern? Wenige?
1: Ja, also so jetzt bei uns in der Gruppe, das sind ja alles eher Shortplayer. Also
2: ach so, ja, ja klar, ja, sicher. Natürlich. Ja, das stimmt. Aber es sind viele, die Longplayer machen.
1: Ja.
2: Ne? Ich finde es auch manchmal so, auch so ganz angenehm.
1: Aber anfangs wurde ich immer so belächelt, oh, du mit deinem Sampler schon wieder. Und ich sag, das ist kein Sampler, das ist Mix. Für mich ist das halt auch Mixerei. So wie es halt in der Disco, heutzutage Club, ja auch gemacht wurde.
2: Ich meine, wir haben ja früher in der 80er haben wir uns ja unsere Mixtapes jetzt zum Beispiel auf Kassette haben wir uns auch selbst zusammengestellt und haben die so knapp, die Aufnahmen so knapp gemacht, dass richtig. Du eigentlich gar keine Pausen dazwischen hattest. Das war ja auch schon fast ein Longplayer.
1: Richtig.
2: Ne?
1: Oder du hast sie halt beim DJ gekauft, damals für 20 Mark oder was weiß ich. Konstantin hätte sie auch machen sollen am Tisch.
2: Ja, da haben die richtig gut Geld. Ja, habe ich,
1: ja,
2: ja. Hab ich auch
1: eine und Menge Kohle Qualität, ja.
2: beim Deal. Und wir haben im Tarmcenter in Bochum hatten wir einen gehabt, der war auch richtig gut gewesen. Der hat richtig Kohle genommen, der Drecksack. Ey. Also, richtig Kohle da gelassen. Aber waren auch gut, die Dinger.
1: Aber
2: meistens übersteuert.
1: Ja, oder billigstes Band.
2: Billigste Kassette und ja. Übersteuert. Und dann hast du dich gefreut, dass du da den Mix hattest, weil der geil war und was war gewesen. Ja, konntest du dir anhören, weil total übersteuert.
1: Aber der Witz ist, dadurch habe ich dann so einige Übergänge, die habe ich mir gemerkt, die fand ich geil und die habe ich dann irgendwie später auch mal so eingebaut.
2: Ja,
1: die waren Lieder zusammen und man hat sich halt dadurch eine Menge abgeguckt. Halt.
2: Ja, nee, das stimmt. Das finde ich gut.
0: Und du kannst mit puren Maxi-Versionen oder puren Titeln, ohne irgendein Sample, ohne irgendeine Bassline, du kannst da nichts verfälschen, sag ich mal. Du musst wirklich
1: und es läuft weg und du bist am Cutten.
2: Ja,
1: das hört sich immer so einfach an, aber es ist halt...
2: Weiß analog, also die
1: guten
2: und die Maxi-Singles finde ich sowieso am besten.
1: Ja.
2: Du hast ja jetzt Musikwunsch. Habe ich auf Vinyl. Habe ich Maxi. Hören wir uns gleich an. Wem hast du dir rausgesucht?
1: Also ich habe mir zum Beispiel Gary Moore rausgesucht. Friday on My Mind.
2: Ist absoluter Burner.
1: 12-inch, geil.
2: Habe ich gehört, wollte ich haben, habe ich mir gekauft. Ist richtig klasse. Werden wir gleich hören. Und dann gehen wir noch so ein bisschen tiefer rein in die Materie.
0: endlich.
2: Ja, da hast du dich hier ganz
1: tiefer gefreut.
2: Nee, aber... Volker, warst du zum Beispiel, du hast ja gar nichts mit Auflegen zu tun gehabt.
1: Null.
2: Disney oder gar nichts.
1: Null.
2: Du hast richtig in der Diskothek hast du aufgelegt. Auch hier Tatanen für gekriegt.
0: Ja, habe ich.
2: Tatala.
0: Ja, so ein bisschen.
2: Und kein Bock mehr darauf oder was? Oder jetzt?
0: Ich meine, man sieht es mir nicht an, aber ich bin jetzt auch schon etwas älter. Und,
2: wie alt bist du, wenn ich fragen darf? Wir haben jetzt 2026.
1: Also er ist hier an der Rente dran. Dass ich
0: bin ja auch stolz drauf. Nein, also ich bin jetzt in meinem 59. Lebensjahr noch 58.
2: Ach, oh, dann hätte ich aber jetzt ehrlich?
0: Ja, ist geil, ne?
2: Alter.
0: Die Statur strafft vieles.
2: du bist 58?
0: Ja.
2: Hey, er ist echt... 58.
1: Naja, ich bin auch schon 55. Also
2: ja, das sieht man, aber du Arschloch.
0: Du wirkst viel jünger mit dem Babyflaum im Gesicht.
1: Ja, Pinhead.
2: Nee, also,

0: 58, aber da bin ich jetzt echt geplättet, muss ich ganz ehrlich sagen.
1: Oh Mann.
0: Ne, ich dachte, du wärst so
1: 37.
0: Nein, aber so Anfang
1: 40?
0: Bis Anfang Mitte 50, aber 58.
1: Anfang Mitte 50, die drei Jahre. Ja,
0: Ich dachte, du wärst so um die 50, 53 rum. So.
1: Vielen Dank für das Kompliment.
0: Nee, ist jetzt ehrlich so. Ich hätte nicht gedacht, dass du so ein alter Sack bist. Echt?
1: Wenn ich Haare hätte, die wären grau. Dann hättest du mich 62 geschwätzt.
0: Ja, okay. Wir hören jetzt deinen Musikwunsch.
2: Ja, hau rein.
0: Gary Moore, Friday on My Mind. Und wir hören uns dann gleich wieder. Bitteschön.
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0: Oh, geiles Teil.
1: Friday on my mind, Gary Moore, absoluter Burner, möchte ich mal behaupten, oder? Ja. Was sagt ihr dazu?
0: Mega.
1: Hammer, ne?
0: Ja. Hammer.
2: Ja.
1: Finde ich?
2: Kann man hören. Nein, ist natürlich.
1: Da ist er wieder. Nein.
0: Geschmackssache.
1: Ja, ist Geschmackssache, aber ich finde den Song absolut rattenscharf.
0: Gerade in der Version.
1: Ja, in der Maxi-Version. Ja. Es gibt noch eine Rap-Version, oh, die
0: echt?
1: Ja, die ist aber. Na, die ist nicht so. Die ist nicht so gut. Finde ich nicht. Ne? So, ja, für all diejenigen, die jetzt hier gerade eingeschaltet haben, heute haben wir so ein kleines Interview oder eine lockere Runde mit den Longplay-Lovers, mit den Volker alias DJ Gogo und dem René alias René. Wie hieß du früher?
0: Ich habe angefangen als DJ JB und dann bin ich einfach zu Longplay-Lovers umgeswitcht.
2: Gezwungen worden.
0: Und die Idee kam von ihm.
1: Umgeswitcht worden.
2: Und deswegen ist hier Two Decades of Dance, was wir auch mit haben, quasi das der DJ Urmix Go. Der Longplayer Lovers. Noch als DJ Gogo und
0: DJ JB.
2: DJ JB.
1: Den werden wir uns natürlich nachher reinschrauben. Freue ich mich auch drauf, weil.
2: Ihr könnt auch gerne weghören. Ne? Ja. Die Übergänge, das ist halt ne, 20 Jahre alt oder keine Ahnung, 19.
0: Ja, wie alt ist der? Irgendwie sowas, ja.
1: Ja, aber jetzt mal ganz ehrlich. Erstens ist noch kein Meister vom Himmel gefallen. Zweitens fängt jeder mal an. Und drittens finde ich, bei vielen, auch wenn da Fehler drin sind in den Mixen, ich weiß nicht, wie das jetzt bei dem Mix ist. Wieder sage ich auch, oh Gott, er macht den Scheiß aus. Bei vielen Mixen sag ich immer, da merkt man wirklich, dass da Herzblut drin ist oder dass derjenige diesen Spaß gehabt hat. Und das finde ich persönlich finde immer, das ist das Wichtigste.
0: Ja, und früher hat man halt gedacht, ist alles richtig so und weil man halt nicht so die Ahnung hatte und es hört sich richtig an, aber im Nachhinein jetzt so mit viel Erfahrung dahinter, nö.
1: Aber
0: also teilweise.
2: Aber dass man das damals nicht über die Kopfhörer schon damals gehört hat, oh, das hört sich geil an.
0: Weil vor allen
2: so live in der Disse, in der Zappelbude, da waren die Leute das egal. Oh, Übergang passt nicht. Oh.
0: Ja, Banane.
2: Ja.
0: Aber du hast kein Feedback bekommen, dass du halt so, oh, das ist verkehrt. Das war halt so, fand ich damals so ein bisschen schade.
1: Wollen wir beide entgehen? Sollen wir die beiden mal?
3: Lass uns mal eine Wurst essen.
1: Wir gehen eine Wurst essen.
0: Genau, gehen mal eine Wurst essen.
2: Ja.
1: Nee, ist echt interessant.
2: Bringt ihr eine mit?
1: Wollt ihr auch eine haben?
0: Ja, bringst du eine mit? Machst du eine, Stefan?
2: Ich hab Durst.
1: Na, die Christiane hat aber schon auf der Terrasse hat sie schon die Eier für morgen früh hingelegt. Die sind da morgen früh hart.
0: Ach so, gut so.
1: Die sind gut. Programme, also du zum Beispiel, du benutzt auch ein Programm oder machst mit Konsole oder?
2: Nee, ich hab.
1: Ah, nee, live machst du ja gar nicht mehr. Ne?
2: Nee, ich mach ganz langweilig Mixmeister.
1: Mixmeister?
0: Und ja. Ich auch, ne? Mit der gleichen Version wie Stefan.
1: Ach so, ja.
0: Und ach so, du ja auch. Und
2: wir
0: ne?
2: Alle drei.
0: Ja, alle drei, ja.
1: Ach ja, der Stefan auch, ne?
0: Ja.
1: Alle.
0: Die Mixmeister-Connection, ja.
2: Ja, das alle langweilige Mixmeister-Programme.
1: Ich kann überhaupt nicht mixen. Ich kann auch mit Mixmeister nicht anfangen. Habe ich keinen Plan mit. Also, muss ich ganz ehrlich sagen, ja.
0: Ich habe es mal mit Asset probiert, aber bin ich überhaupt nicht mit klargekommen.
1: Nee?
0: Nein, null. Also, wenn du da keinen hast, der dir unter die Arme so ein bisschen greift, dir das so richtig zeigt, live vor Ort, also kannst du vergessen. Also, ich zumindest.
2: Kannst
0: bin ich zu alt für.
2: Tutorials.
0: Ja, gut, wahrscheinlich, ja.
2: Aber hat man da Bock drauf?
1: Nee, hat man keinen Bock
2: drauf. Wir sind wahrscheinlich auch in dem Alter, muss ich mir das noch antun? Und hab ich da die Zeit für?
0: Es ist Hobby.
2: Ja.
1: Ja, erstmal ist es Hobby. Zweitens, also ich habe die Geduld nicht. Ich gebe es ehrlich zu. Also ich habe es mal probiert. Ich habe auch schon mit Konsole probiert. Aber ich persönlich, ich habe absolut keine Geduld. Wenn ich das sehe, wie einige Leute das machen, und dann diese Spuren alle sehe und so, da sage ich, ja, okay. Hab ich die Geduld nicht, dieses Geschnippele und Gemache und Getue, bin ich, wie sagt der Bohlen immer, talentfrei. absolut talent. Ich habe auch gar keine Lust dazu, muss ich ganz ehrlich sagen. Ich habe ja euch.
0: Wir fördern dich schon.
1: Ich bin da echt. Ich fahre ja demnächst, fahre ich auch nach Hamburg zum Roger Hunt. Und das gibt das nächste Interview. Dann den Stefan. Da fahre ich aber nicht nach.
0: Nach Hamburg?
1: Nicht nach Hamburg, nein, der kommt hier hin. Kriegt er wieder eine Wurst für, die er selber mitbringen muss. bei Guntermann ist er bei Ihnen in der Ecke. Beste Wurst von Welt, ne? Nee, also das finde ich schon echt übelst interessant. Ich das,
2: Hier, René, du darfst übrigens gerne mal von mir im Chat grüßen. Ich bin zu doof für diese zwei Faktoren-Zertifizierung.
1: Ja, ja, ich meine, es ist 58, also das ist davon verlangt, ne? Das ist halt das Alter.
2: Ja, ja.
1: Mit der
2: ja.
1: Technik, da kommt man nicht mehr so klar, es ist wie bei mir.
2: Ja, wie Mario, du blutest.
1: Ich weiß, gleich. Ne?
2: Nee, kannst du ja aussuchen.
1: Wo? Ich weiß jetzt, sind jetzt hier schon ein paar Fragen rein. Ach, guck mal, ich habe hier eine. Eine Anfrage. Post haben wir nicht gekriegt. Gucken wir hier mal rein und ich weiß jetzt eigentlich gar nicht, was ich
2: sagen soll.
1: Ja, ich hatte gerade noch eine Frage auf dem Schirm gehabt. Aber ich weiß, deine Serie.
2: In der Haus. Ja.
1: Da sind wir jetzt bei Nummer
0: 50 war zuletzt.
1: Ne? Nein, 50 ist die ITMR-Jubiläumsdings gewesen. Ich glaube, das ist jetzt 51 gewesen.
2: 52.
1: Wann kommt die nächste?
2: Ich glaube, 52 wäre denn die nächste. Aber ich habe, glaube ich, im Moment Mixitis.
1: Mixitis, ja, also Mixblockade.
2: Ja, nein, die Blockade nicht, aber das ist dann so, oh nee, hört sich kacke an. Und dann, boah, nach einer Viertelstunde, oh nee, heute doch nicht mal.
1: bist du so ein Haustyp oder sowas?
2: Ich bin, ja, bevorzugt. Ich höre sehr viel, auch viel 80s und sowas. Aber eigentlich fast alles, außer Schlager. Okay, Schlager Move gehe ich hin, Hamburg ab und zu mal. Oder echt, war ich damals echt? Da, wo ich noch...
1: Nein, ich gehe da nicht hin.
0: Da musst du mal hingehen.
1: Nein, ich gehe nicht zu Schlager Move.
2: Doch, das ist...
1: Nein.
2: Doch.
0: Doch, das ist ein Event.
2: Das ist was ganz anderes, als wenn du nur zu Hause Schlager hörst.
0: Ja.
2: Weil...
1: Ich höre eigentlich fast gar keine Schlager.
0: Nur die Alten, die einfach mit.
2: Wir hätten uns einen Schlager wünschen sollen.
1: Die alten Schlager höre ich.
2: Wolle so Petri, den
0: den letzten Minx der Welt und den Gewehrgrillen.
1: Der ist doch so runtergelutscht, ist das Ding. Der ist so runtergelutscht.
2: Nein, aber, und es gibt ja von House, es gibt ja so viele Richtungen.
1: Ob das Chicago House
2: oder oder Acid House oder. Also ich bevorzuge ja. Funky Groove und alles Mögliche.
1: Ja,
2: und das, da ist das es ja.
1: Weil ich habe immer gesagt, so dieses Haus. Ich fand dann immer, ich habe früher immer gesagt, so das ist so ja, so nicht tuckig, aber so langweilig. Dieser ich weiß gar nicht, unter welchem Genre der jetzt bei Haus läuft, hört sich immer gleich an.
2: Keine Ahnung.
1: Ist auch relativ egal. Ich habe jetzt den Faden habe ich jetzt verloren.
2: Ja. Nein, aber jetzt so hier diese Funky Groovy House, das ist ist auch viel aktuell in den letzten Jahren, wo wirklich aus den 80ern oder so die Lieder neu gemacht werden, aber mit den Original Vocals, nicht irgendwie billig hingecovert werden, nur um Kohle zu machen.
1: Ja, das finde ich ja grausam.
2: Und das ist eben halt so, guck ich dann auf anderen Seiten, hol mir was raus, nicht diesen Commerz-Haus-Kram.
1: So, also David, du bist auch...
2: Also ich fand damals zum Beispiel, am Anfang fand ich David Guetta, die Songs fand ich geil. Mittlerweile könnte ich nur noch spucken.
1: Nicht übergeben. Oder auf Ruhrpott, hör mal, König Kotze, ne?
2: Nein, das ist wirklich so, das ist für mich Kommerz und schnelles Geld verdienen.
1: Ja, das ist heutzutage doch nur noch. Guck dir doch auf Spotify oder was an. Wie lang sind da die Lieder Spotify? Mittlerweile? Eine Minute, zweieinhalb
0: vielleicht. Und die Maxi sind eine dreieinhalb Minuten. Das ist keine Maxi.
1: Also. Nein, eine Maxi muss bei mindestens 5 Minuten gehen. Und da war ich schon enttäuscht.
0: Ja.
1: Ja, Running Up That Hill, einer meiner Lieblings-Maxis von Kate Bush.
0: 5 Minuten, ja.
1: 5-10. Ja, da war ich aber damals enttäuscht. Da habe ich gesagt, boah, scheiße, könnte eigentlich länger gehen.
2: Das ist auch eine geile, funky, groovy Hausversion.
1: Ja, ich weiß.
0: kommen. Aber guck dir an, Rapper's Delight ist um die 15 Minuten oder Welcome to the Pleasure Dome von Frankie. Ja, 12 Minuten, Ray Charles war das, glaube ich, 12 Minuten verzagte. Ja. Das sind noch Maxis, gut, aber 8 Minuten Laberei zum Beispiel bei Ray Charles
2: und dann kommt der Song. Das sind Nachrichten von René.
0: Halt die Fresse.
2: 8 Minuten.
0: Nein, aber das ist, die Maxis früher waren ganz anders gewesen. Kannst du mit heutzutage
1: nicht vergleichen. Das fing mit den CDs, fing es an, da kamen keine guten Maxis mehr raus, finde ich.
0: Nee, vor allen Dingen die ersten Maxi-CDs, die waren ja, da waren mehr die Single-Versionen drauf und die richtigen Maxi-Versionen, die waren noch auf den Vinyls drauf. Also im Grunde genommen, wenn du was haben wolltest, musstest du doppelt kaufen irgendwie. Ja.
2: Ja. Und damals gab es natürlich auch noch, gab es nur Vinyl, da gab es auch noch gar nicht großartig Computer und sowas, wo es noch richtig live und alles war. Ja.
1: Da hast du, Computer habe ich auch eine
2: da, hast du dann, da hast du dann mit Tape-Tech aufgenommen, ne? Also, ja. Gespeichert quasi.
1: Ja. Ich bin ja so ein Oldschool-Idiot hier. Ich habe ja alles Oldschool. Nee. Ja, wollen wir uns noch einen Song anhören und dann.
3: Du hast dann noch zwei Fragen.
1: Wo habe ich Fragen?
3: Oh. Vom
1: R&B. Wo steht er denn? Hat er mir irgendwas geschickt? Oh. Wo hat er mir denn was geschickt hier?
3: Ja.
1: Ich sehe hier nichts R&B.
3: Doch, runter, doch. Weiter runter da. Ein tiefer, zwei tiefer.
1: Noch ein weiterer. Wie kam René auf die Seite Serie?
0: Du hast deine Brille nicht auf, ne?
1: MTARM.
2: Kontaktlinsen.
0: More than a rock mix.
1: Achso, more. Ja. Ist das peinlich. Alter, ist das peinlich.
0: Das hätte eine Frage von Mario an ihn sein
1: also,
0: können müssen.
1: Ja, ich bin ja noch gar nicht so weit.
0: Okay, spielen wir erstmal Musik.
1: Möchtest du die Frage beantworten oder wollen wir erst Musik hören?
0: Wir hören erst Musik und dann gehe ich gleich darauf ein.
1: Okay, machen wir so.
2: So ein kleines Hydration Break.
1: Was für?
2: So ein Hydration Break wie bei der WM. Ja. Ist das jetzt nicht so mal so weit?
1: Also, komm, hier, ich weiß was Besseres hier. Werbung.
2: Oh, die Bedienung ist da.
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0: So, das war ein Musikwunsch vom Volker. Wie heißt die nochmal?
1: Wie ich heiße?
0: Nee.
1: Heroes de Silencio.
2: Entre dos Tierras.
0: Ist auch, ja, auch ein geiles Brett.
2: Hammer.
0: Ne? So, oh Schatzi, danke schön. I love you. So, jetzt haben wir der R&B, der fragte, was fragt er denn? Wo war das denn jetzt hier schon wieder?
2: Wie ich darauf gekommen bin, auf Modern Rock
0: genau. Mix. Wie bist du, genau, der Ralle, der R&B, der fragte, wie bist du auf More Than a Rock Mix gekommen?
1: Ja, bei dieser Serie gekommen? Bin ich raus.
2: Du bist aus der Serie raus, richtig. Die habe ich ganz alleine gemacht. Ich habe irgendwann mal eine Samplerreihe irgendwie bekommen. Da waren 12-Inch-Versionen von Rocktiteln drauf. Und da habe ich halt angefangen, die Dinger zu verbasteln. Und geplant waren auch nur 2 Volumes irgendwie maximal, weil mehr hatte ich ja irgendwie nicht. Und dadurch, dass es halt mal ein bisschen Pop-Rock war, habe ich dann nachher gesagt, okay, gut, more than a Rock-Mix, weil es halt mehr als Rockmusik war. Und so bin ich halt auf den blöden Titel gekommen, ganz genau.
0: Und warum Rock?
2: Weil ich der Meinung war, ich hatte keinen Bock mehr auf 80s, auf 90s gab es auch genug, die es machen, oder Eurodance, wie auch immer. Und dann habe ich mir halt mal ein Genre rausgenommen, genauso wie die beiden Country-Mixe. Kriegst du auch, zumindest aus unserer Community, 0. Und habe ich mich halt an Rock gemacht. Also ich mache die Sachen, die sonst keiner macht.
0: Wir sind jetzt, mittlerweile, wie viel wolltest du eigentlich machen?
2: 2 waren irgendwie geplant, so maximal. Und dann hat mich irgendwie hier Kollege nebenan dazu getrieben. Ich warte ja immer noch. Er hat ja mal die ganze Liste gekriegt mit den kompletten Setlist. Und wir sind aktuell bei Volume 11.
0: Ja.
2: Ne? Und die 12er ist dann eine ITMA-Version und rausgesucht.
0: Das sind alles ITMA-Versionen, aber ist relativ
2: egal. Naja, aber ihr dürft die Titel raussuchen, ihr beiden.
0: Best of
2: sozusagen, best genau. Of.
0: Ja.
2: Aber jetzt im Sommer nicht.
0: Nein, jetzt ist erstmal ein bisschen...
2: Ne? So zum Winter, zu Weihnachten vielleicht als Geschenk unter dem Weihnachtsbaum. Ja. Weil Weihnachtsmix wird es auch keinen dritten geben, weil macht ja auch keiner.
0: Nein.
2: Gott sei Dank.
0: Ja, Weihnachtsmix ist glaube ich auch genug. Ne?
2: Ja. Aber keine guten. Bis auf die 2.
0: Genau. So, ich glaube, der Gizmo,
1: was Beto, ich habe noch gar keinen gemacht.
0: Was?
1: Weihnachtsmix.
2: Ja, okay, gut. Dieses Jahr bist du dann dran.
1: Nee, weil du sagst, es gibt keinen guten.
2: Ja, gut.
1: Bis auf die 2.
2: Ja.
0: Doch, es gibt gute Weihnachtsmixe.
1: Oh. Weihnachtswitze.
0: Ich meine, ja. Also es gibt richtig geile Mixe.
2: Was habe ich denn getrunken?
0: Es gibt auch richtig klasse Jahresmixe. Ich finde, den besten Jahresmix überhaupt ever hat unser DJ Hamilton gemacht.
2: Ja, der war geil, der war mega.
0: Bombe. Kann ich jedem empfehlen.
2: Einer, ne? Ein Song?
0: Ne, 2.
2: Waren 2?
1: Und das war ein Mashup.
0: Das war ein Mashup. So geil. Ich glaube, das Intro war länger als der ganze Mix. Aber richtig klasse. So, der Gizmo war das, glaube ich, gerade gewesen. Und auch die Christiane. Beziehungsweise der Gizmo hat gefragt, wann ihr mal wieder was zusammen macht. Und die Christiane fragte, die letzten Rockmixe sind ja von den Longplay Lovers. Aber eigentlich seid ihr zu zweit. Du hast jetzt die ganze Zeit alleine das Genre Rock, ich sag jetzt mal, unter Longplay Lovers bedient, weil du hast gesagt, das ist nicht so dein Genre.
1: Nein, er hat mich da ganz einfach gemobbt. Nein, alles gut.
0: Er sagt dich voll gedisst? Oder?
2: Ja, so, total, ja.
0: Absolut nein. Gedisst?
2: Nein, es ja, ist... Ja, Volker halt läuft unter dem Radar halt.
1: Ja. Hab dich auch lieb. Nein, es ist halt so, dass, ja, bei ihm lief es wohl so. Das sind dann so diese Speedmixer. Wenn es läuft, dann läuft und dann soll er machen. Also, ich heule jetzt nicht, du hast mich rausgelassen. Nö. Also, nö. Es gibt ja auch so ein, ich glaube, 2, 3 Classics-Mixe. Die sind alleine von mir.
0: Auch ein sehr guter Mix, der Smooth.
1: Das ist wieder Gogo.
2: Nee, weit vorher aus der Anfangszeit.
1: Gibt es noch so Classics-Mix von Longplay Lovers.
0: Ah, die hast du gemacht?
1: Ja. Die 2, 3 habe ich dann, glaube ich, gemacht.
0: Dann die Frage der Fragen. Wann kommt denn mal wieder ein gemeinsames Projekt? More Than a Rock Mix ist ja eigentlich für ITMR. Aber wann gibt es mal wieder ein einen gemeinsamen original besetzter Longplay-Lover-Mix, der eigentlich mit Radio nichts zu tun hat, den ich gerne vorstelle. Erkläre ich mich sehr gerne bereit für. Aber
2: reine Getränkefrage.
1: Aber und Grillfleisch.
0: Ne, ja. Wir können nachher nochmal grillen, heute und um 12.
2: Ich hoffe doch.
0: Ja, du hast ja genug. Nein, aber wann gibt es mal wieder ein Projekt von euch? Das, also mich würde es auch mal wieder freuen, muss ich ganz ehrlich sagen.
1: Klar, ich bin auch so wirklich so ein bisschen traurig, dass René mich das so ein bisschen... Nein, also können wir sehr gerne
0: ja
1: wieder was machen. Können wir sehr gerne wieder machen, René.
2: Vor allem, wir arbeiten ja beide.
0: René, hör jetzt dem Volker zu.
1: Ich rede mit dir.
0: Ja,
2: Schatz.
1: Hase. Nein.
2: Ja.
1: Hast du eine Idee, was wir denn machen?
2: Vielleicht hat ja der eine oder andere einen Wunsch.
1: Ja. Habt ihr Wünsche? Was wir mixen machen sollen?
0: Wie wär's denn mal mit einem 70er, 80er?
1: Schlager?
0: Nein!
1: Ups. Es gibt 70er, 80er.
0: Da gibt's keine DJ-Version von deswegen.
1: Richtig. Aber 70er, 80er ist gar nicht so weit weg, glaube ich, weil unser allererstes Ding, der Vorreiter von den Longplayern, was ist ja noch DJ Google, DJ JB, Two Decades of Dance.
2: 70s, 80s.
1: Two Decades, also zwei
0: Dekaden, ja.
1: Und du sagtest ja gerade was von 70er, 80er.
0: Dann, ja.
1: Das wäre dann, und da könnte man vielleicht ein
0: zweiten
1: Remake.
0: Ja.
2: Irgendwie so.
0: Reloaded.
2: Ja. Oder ja. Reloaded oder was weiß ich auch immer. Also wirklich auch zusammen, weil die beiden Teile sind eigentlich, es kommt ein geiles Intro.
1: Und dann scheiß mich
0: bitte, nee, bitte.
2: Nein, pass auf.
0: Aber
2: dann kommt sein Mix, dann kommt ein kleines Zwischentro und dann kommt mein Mix. Also die Mixe sind im Grunde genommen getrennt, aber nur halt mit einem Intro und Zwischentro sind die irgendwie miteinander verbunden.
0: Warum macht ihr denn nicht das so? Das wäre mal ein geiles Joint Venture,
2: Ping-Pong.
0: Ping-Pong, genau, also wirklich.
2: Wir arbeiten beide mit dem gleichen Programm zusammen. Es ist ja eigentlich nicht so abwegig.
0: Ja, und einfach
1: Ping-Pong. Hatten wir vorhin schon beim Grillen drüber geschnackt.
0: Ja. Also wirklich, dass du...
1: Ganz ehrlich.
0: Muss ja nicht immer jeder drei Songs machen oder irgendwie so ein Rotz sondern... Rotz. Nein, ich meine, sondern...
2: Rotz meine
0: ich. Du machst jetzt zum Beispiel zwei Songs, 70er, weil es dein... Hör mal, deine Obligo ist, ne? Hör mal, pass auf, ne? Obligo, verstehst du, ne? Verstehst du? Hör mal, ja? Obligo, hör mal, das ist dein Ding, ne? Hör mal.
2: Kann da nicht vernünftig reden?
0: Nein, kann ich nicht. Nein. Dann ist
1: nächste
0: jetzt
1: Frage, bitte.
2: Muss an der Mische liegen.
0: Die ganze Zeit. Nein, aber weißt du, so zwei Songs du und dann eher drei, vier Songs und dann du, was weiß ich, einfach so.
1: Er ist verdattert, weil ich wirklich schon 58 bin.
0: Ja, das ist... Ja, aber da würde ich... Das wäre geil. So richtig so ein... Einfach so wild durcheinander 80er, 90er. Aber auch, nee, aber auch nicht... 70er, 80er meine ich. Aber...
1: Mit Musikwünschen, mit Titelwünschen.
0: Ah, Titelwünsche, mach doch eins.
2: Und das ist schwierig.
0: Nein.
2: Hast du ja beim Dealer gesehen.
1: Nein, jetzt von 70.
0: Nee, das soll ja, kein Wunsch. Ich würde ganz einfach, so wie ihr Bock habt, wie ihr Spaß habt, da ist es doch scheißegal, was die anderen wollen.
1: Wird das mal wieder so smooth.
0: Ja, ist doch egal, dann lass es smooth werden.
2: Ja.
0: Ja, wenn es Spaß macht oder so, ganz einfach. Und nicht so diese runtergelutschten Songs, oder? Also die jeder Mix eigentlich hat, sondern...
1: Dann machen wir das.
2: Dann machen wir das. So kriegen wir hin.
0: So, habt ihr gehört, also...
1: Aber erstmal ist Urlaub dann.
0: Ja. Nach dem
2: Urlaub ist vor dem Urlaub.
0: Irgendwann ein...
1: Sowieso.
0: Wie heißt der denn, der Mix? Hast du gerade gesagt, euer erster Mix war?
2: Two Decades of Dance.
1: Two Decades of Dance.
0: Genau.
1: Part 2 oder was?
0: Ja, dann vielleicht.
1: Oder
0: Reloaded oder
1: 2.0. Oder
2: 2.0, ja.
0: Ey, finde ich geil. Gibt's auch eigentlich selten, der 70er, 80er gemischt.
1: Der ist ja, der Originale ist ja nicht gemischt. Das ist ja erst ein 70er Part und dann ein 80er Part. Da ist nichts.
2: Nein, da ist nichts gemischt.
1: Vermischt.
0: Ach so.
2: Habe ich eben erklärt.
0: Ja, weiß ich, aber find ich langweilig.
1: Ja, deswegen 2.0 machen wir das so gemischt.
0: Finde ich geil. Finde ich richtig cool. Haben wir hier noch so ein paar Fragen? Nee, ne?
2: Nee. Leute sind angenickt.
0: Sind alle angenickt, ne?
1: Ja. So lange sammelt eigentlich René alleine schon.
0: Hallöchen, Sven! Schönen Gruß darüber nach Detmold. Hallöchen, Sven. Schön, dass du eingeschaltet hast.
1: Ja, schön. Guten Abend.
2: Amen.
0: Moin. Nee, aber da freue ich mich tierisch drauf auf diese. Haben wir hier noch Fragen? Wollen wir mal gucken? Nein, Hardstyle und Rave, dann aber die Beine, dann kriegt er hier Pickel, kriegt er, wenn er sowas machen muss.
1: Das habe ich einmal diese 5 Minuten beim MMC gemacht.
0: Hölle. Never, ne? Nie wieder, ne?
1: Nein.
0: Das ist cool. Ja, aber da freue ich mich drauf, dass es da bald einen zweiten Teil gibt. Mal wieder was Schönes Neues von den Longplay Lovers Originalbesetzung.
2: Originalbesetzung, ja.
0: Das finde ich geil. Man fährst du mal hoch und dann könnt ihr. Ah, nee, ihr schickt euch die gerne mal zu. Ne?
1: Ja, per Post.
0: Ja.
2: Ja. Mit der Brieftaube, ne?
0: Habt ihr noch Musikwunsch drauf oder sowas? Haben wir noch was? Ja, ach, wir haben ja noch mehr. Wie bist du? Ist das einer deiner Lieblingssongs gerade gewesen?
1: Ich kann das von.
0: Delencio oder wie die heißt?
1: Ich finde das einfach nur geil, das Stück.
0: Einfach nur.
1: Also ja, das kannst du damals schon in der Zappelbude. Da gehen die Leute ab.
0: Ja, das stimmt.
1: Party.
0: Das stimmt allerdings. Nee, finde ich geil. Hast du eine Frage da hinten? Ja. Wie gesagt, wenn ihr Fragen habt, lasst es uns ganz einfach wissen. Jetzt hören wir uns hier nochmal einen Song an. Was wollt ihr hören? Sister of Mercy mit More oder Okay? Von Okay.
2: Mal was anderes. Wolltest mal Barock jetzt machen wir was Probiges.
1: Wolltest du Sisters of Mercy?
2: Ja, hatte ich auch.
0: Ich weiß, ich habe hier irgendwas.
2: Ich habe ein bisschen umgeswitcht, Schawina hier.
0: Ich habe hier
1: irgendwas. Hohegger, du bist raus.
0: warte mal kurz, ja? Ja, dann komm ich hin. Wartet mal, einen Moment.
1: Bitte. Ist die erste Wurst fertig?
3: Nee, es gibt noch keine Wurst.
2: Oh Mensch.
3: Führt der René jetzt den Namen Longplay Lovers fort?
2: Oder? Ja, wieso denn nicht?
3: Ja, als Frage, weil es war ja eigentlich mal ein Doppelprojekt. Also ihr wart ja beide die Longplay Lovers.
1: Das haben wir gerade in der letzten halben Stunde beantwortet.
3: Nee, habt ihr nicht. Ihr habt gesagt, ihr könntet mal wieder was zusammen machen.
1: Ja, machen wir doch.
2: Achso, machen
3: das
2: wir doch.
3: Das wären für mich dann die Longplay Lovers. Und deswegen die Frage, führt er das jetzt fort? Oder kommt da irgendwann ein eigener Name?
1: Nö.
2: Nein.
3: Nicht geplant.
2: Nein.
1: Für den René?
3: Für den René und seine Mixe.
2: Nein.
3: Wäre ja eine Möglichkeit, dass er sagt, okay, ich mache jetzt...
2: Nö, aber jetzt Namenswitchen, nein.
3: Nein.
2: Nein.
1: Aber in Zukunft muss er mich fragen, ob er den unter Longplay Lovers ausbringen darf.
3: Das wäre jetzt für mich, war das jetzt erstmal so, ja. Nö.
0: Alles gut.
4: Du musst ein bisschen lauter reden.
3: Ich muss lauter reden. Ich sagte, es wäre aber eine Möglichkeit gewesen, jetzt zu sagen, okay, Longplay Lovers machen wir in Zukunft eventuell mal wieder zusammen und ich mache alleine irgendwas anderes. Wie auch immer. Unter dem alten Namen.
2: Oh, den gibt's doch schon lange nicht mehr.
3: Ja, nur weil du ihn nicht benutzt, heißt das ja nicht, dass es ihn nicht mehr gibt.
2: Bleibt alles dabei.
1: Wäre eigentlich...
2: Oh.
1: Bis etwas WD-40 gefällig. Etwas WD-40?
0: Aber wäre doch mal eine Maßnahme.
2: Was?
0: Den alten Namen reaktivieren.
2: Schwierig.
0: Warum?
2: Weißt du nicht. Ja, könnte man, aber Schwachsinn.
1: Dann kennt die keiner mehr.
0: Meinst du, dann hört keiner mehr die Mixe, ne? Ja. Was ist das denn für eine?
2: Okay, dann pack ich noch The Real davor. Ja, keine Ahnung. weil den Namen, ich hatte einfach mal gegoogelt und den Namen haben halt einige Leute irgendwie wo benutzt und deswegen war damals das Switchen halt gewesen. Und
1: wo kam das her? James Bond? Oder?
2: Nee, es lief damals, kennst du die Serie 24 noch? Jack Bauer?
0: Ja.
2: Und da habe ich dann irgendwie DJ JB, genauso wie beim Alf halt, ich denke mal das Alf-Fan. Und,
0: ach so.
2: Nee,
1: der ist Katzenliebhaber.
2: Ach ja, stimmt. Gibt's zum Frühstück,
1: zum Mittagessen. Ja,
0: okay, jetzt sind wir hier bei der Katze. Wir hören jetzt hier Okay von Okay und dann gucken wir mal gleich weiter. Viel Spaß dabei!
5: Füße können natürlich noch viel mehr, zum Beispiel, was war das noch?

Doktor, Sie wenden immer wieder menschliche Maßstäbe für außerirdische Kulturen an. Ich darf Sie erinnern, dass der Mensch eine unscheinbare Minderheit in dieser Galaxie ist.

0: sicher und geborgen. Ich bin ganz ruhig.
1: Also ich bin auch ganz ruhig und ich finde das so richtig lustig. Der Volker versucht jetzt schon seit Anfang der Sendung sich hier im Chat zu verifizieren, damit er schreiben kann.
2: Mario, dir ist klar, dass du das Mikro auf hast, ne?
1: Natürlich. Ich weiß, dass er Mikro auf
2: hat. Ja, ich bin zu doof dazu.
1: Ja, 58 sag ich da nur.
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0: So, das ist okay mit dem Song, okay? Aber du kannst dich ruhig versuchen.
1: Ich wollte nur zum Glas greifen.
0: Wem dein Musikwunsch war das hier gerade?
1: Meiner.
0: Verbindest du irgendwas mit diesem Song hier? Oder einfach nur, oh, geiler Song?
1: Ja, fiel mir so ein, so. Oh. Zu den anderen beiden, die ich noch hab. So. Ich wollte mal oldschool.
0: Ne, ist
1: aber die Version mit Bitte melden und so, die kann ich noch nicht.
0: Ne?
1: Nö.
2: Das ist wahrscheinlich die Remix-Fassung.
0: Das ist ja, die
2: Remix 2, ja.
0: Das ist die Remixed Media Edit, ist das. Die habe
1: ich. Ja, und das ist Chin Chin.
0: Das ist, glaube ich, die auf 2, mit dieser 2 drauf oder irgendwie so. Da gibt es ja einmal okay mit 1 und einmal okay mit 2.
2: Gab es da nicht 2 verschiedene Cover? Ein oranges und ein blaues irgendwie?
1: Oder rot und blau?
0: Oder
1: rot und
0: blau, irgendwie? Aber ich habe 2 rote, einmal mit 1 und einmal mit 2. Ja. So.
2: Der im Hintergrund, die Statue ist so einsam.
0: Was? Der Stefan ist heute, der Stefan ist heute nur Deko.
1: Ich hab gehört, das heißt Beifang.
0: Der war einfach da. Ich wollte mir, ich habe ihn gefragt, aber er sagte, ja, warte.
3: Ich wollte gar nicht hier bleiben. Ich wollte nach Hause. Ja, die haben mich nicht gehen lassen.
1: Ja, also ich sehe keine Ketten.
3: Ich wollte nichts diese.
0: Nix diese. Warum diese nicht?
1: Ich sehe keine Ketten, dass er nicht weg kann.
2: Vor allen Dingen, sein Kühlschrank war wahrscheinlich leer zu Hause.
1: Kettchen.
0: So, pass auf.
1: Pass auf.
0: Hier, ihr beiden.
2: Pass auf. Oh, pass auf.
1: Pass auf.
2: Pack mal dein Handy beiseite.
0: Wenn ihr euch heute zum ersten Mal begegnen würdet, würdet ihr wieder ein musikalisches Duo gründen.
1: Heute zum ersten Mal?
2: Also wenn wir nichts voneinander wüssten...
1: Dann würde ich ihn gar nicht
0: ansprechen. Ihr wüsstet ja nichts voneinander, ne?
1: Nee.
0: Boah, dieser Blick. Nee. Guck dir den mal an.
2: Schwierige Frage.
1: Ich stehe nicht so auf Männer.
2: Schon mal mit einer Frau gemixt?
0: Ja, doch.
1: Nein. Mit einer Frau gemixt? Nein.
2: Du?
1: Nee. Nur für deine Frau?
2: Ja, ja.
1: Ja.
0: Zweimal.
1: Aber. Und ich auch für meine Frau.
2: Ja.
1: Da ist ja dieser Mark Forster Mini-Mix.
2: Mm. Ja. Ach, das Ding.
1: Ja. 20 Minuten oder so.
0: Habt ihr den auch einen Teil gemacht? Nee, ne?
1: Nee.
0: Ich hab gerade jetzt nicht zugehört.
1: Nee.
0: Weil
1: er guckt mich an und ist immer so fasziniert.
2: Ja.
0: Oh, mon amour, je l'aime dich.
1: Ja.
2: So, voilà. Ich küsse deine Augen.
0: Ich bin nicht im Bottrop, Alter, schwör ich. Ich bin nicht im Bottrop und ich glatt, ey. Verstehst du? Alter, ich mach dich platt, ey. Voilà, ich schwör. Bruder, ich küsse deine Augen, ey. So, pass auf. Welchen Track verbindet ihr beide sofort, mit einer gemeinsamen Erinnerung? Welcher Track ist das, wo ihr sagt, boah, weißt du noch? Ich in dir.
2: Jetzt wird dann aber intim hier. Ich habe gerade Bilder im Kopf, da glaubst du gar nicht.
3: Das kann nur eine Frauenfrage sein.
1: Von Stefanie.
4: Ja, ich kenne
1: dich. Also ich würde mal so rein...
4: Das war so klar, Mario.
1: Ich weiß, dass wir beide Depeche Mode geil finden.
2: Ja.
1: Und ich würde sagen, wenn, dann wäre es, glaube ich, irgendein Song von denen.
2: Ja.
1: Bei mir ist es noch Erasure.
2: Stimmt.
1: Und
2: obwohl, die habe ich früher auch sehr gerne gehört.
1: Und das ist dann so...
0: Du hast ja auch einen Erasure-Mix gemacht, ne?
1: Ja. Der zwei. Ist cool. Zwei.
2: Stimmt, zwei.
0: Zwei?
2: Scheiße. Hattest du nicht auch einen Depeche-Mix gemacht?
1: Hatte ich auch mal, ja.
0: Ja, habe ich gar nicht mehr...
2: Und einen Rammstein-Mix, sehr geil.
1: Ja, Rammstein.
2: Kann ich nur empfehlen.
1: Der Rammstein-Mix ist auch mit auf.
2: Ja, mega.
1: Der Rammstein-Mix.
0: Ist der lang?
1: Ja, nur eine Stunde.
2: Eine Stunde.
1: Der ist auch wieder auf Stick. Auf Stick.
4: Hören wir denn gleich mal in so einen Mix rein? In den ersten von euch?
0: Ja, können wir ja gleich mal machen.
4: Ihr habt den nur auf Stick dabei.
1: Ja, habe ich auf Stick mitgebracht.
0: Ja. Auf Stick hast du mitgebracht?
1: Auf Stick. USB-Stick. Speichermedium, Mario, Speichermedium.
0: Ach ja, schwöre ich, ja. Gerät, was geht, ne? Okay. gab es ein Gig oder ein Event? Aber nee, die Frage ist ja überflüssig, weil ihr habt da nichts gemacht.
2: Nein.
0: Die Frage ist eigentlich, gab es ein Gig, bei dem ihr dachtet, genau dafür machen wir? Ich würde mal sagen, gibt es ein Ereignis in eurer, ich sag jetzt mal, in eurer Mixer-Laufbahn, wo ihr sagt, genau deswegen mache ich das?
1: Glaube ich, einfach das Hobby.
2: Ja. Und das Feedback, was man halt
5: öfters nicht mal bekommen und so richtig Feedback. Ja. Also nicht einfach so, ja, geiler Mix.
0: Wo ist Download-Link?
5: Wo ist Download-Link, ja.
0: Wo ist der Link?
5: Oh, ja, gibt's nicht.
0: Ja, bei mir zum Beispiel ist es ja so, hin und wieder kriege ich eine Mail oder ich gucke dann, ja, du hast entweder eine Spende gekriegt oder da ist eine Mail eingegangen und dann ist da einer und der sagt, boah, vielen Dank, ich höre jeden Tag oder ich höre öfters das Radio und ich kann mich noch früher erinnern, die ersten, ich sag jetzt mal, damit hat fast jeder angefangen, Deep Dance und so und dann sagst du dir, cool, jetzt weiß ich, und wenn da nur einer ist, der den das gefallen hat, dafür mache ich das. Weißt du?
5: Ja. Ich habe es probiert. Zu meiner Zeit gab es noch die Torrent-Server, was weiß ich, wer kennt sie nicht? Donkey,
1: Goldesel,
5: was E-Mule. Weiß ich. E-Mule und.
0: Habe ich nie gehört, E-Mule. Das war mir zu langsam.
5: Und dann, was weiß ich, dann war da halt mal das erste Fall, was ich reingestellt habe, 30.000 Leute, die sich das runtergezogen haben. Das ist so.
0: Ich habe hab E-Mule oder wie das hieß, habe ich einmal gehabt. Ich wollte ein Lied und du musst das immer was bereitstellen.
5: Ja, ja.
0: So, und ich wollte dann ein Lied haben. Ich bin nicht zum Sau gekommen, weil die alle die Scheiße von mir runtergezogen haben.
1: Das ist grausam. Das war so bei meinem Rammstein-Megamix. Der ist ja jetzt nur auch schon 19 Jahre alt, also 2007. Und hast du denn auch. Wir haben ja auch dann teilweise auch andere wieder angeboten. Ja. Aber wenn du da geguckt hast, wie viele Downloads da waren.
5: Das war krank, das ging
1: in die Zigtausende.
5: Ist ja krank, ne? Das konntest du dir gar nicht vorstellen. Da hast du gedacht, geil, läuft.
1: Ja.
0: Worüber seid ihr heute? Weil ihr habt ja eigentlich verschiedene Genres. Ja, du bist ja mehr der 80er, Rock und...
5: Mit 80er habe ich eigentlich nur
0: experimentell
5: angefangen.
0: Experimentell, ja. Also du machst auch Country und sowas. Du bist ja mehr so der hausige Musiker. Ja, der hausige, funky Haus. Ist denn irgendein Genre oder ein Musik, ja, wo ihr euch überhaupt komplett uneinig seid und sagt, nee, damit kriegst du mich nicht, ich würde keinen Mix mit dir zusammen machen.
4: Ballermann.
0: Kam er jetzt wie aus der Pistole raus, der Ballermann.
1: Selber, ein Genre, was ich nie mixen würde?
0: Ja.
5: Hardstyle, also, Hands Up, musste ich nun mal leider machen, ist undankbar irgendwie. Und 70er Schlager läuft ja alles weg, also ohne irgendwelche Lines da unter, wie auch immer.
0: Ja, muss halt ein bisschen schnibbeln. Ist mit Arbeit verbunden.
1: Das ist aber nicht mit Arbeit verbunden.
5: Nein.
1: Hä? Das ist dann aber nicht mehr Longplayler was.
5: Nein. Aber es sind so Sachen, wo ich dann sage so...
0: Aber der Hörer wird es dir danken.
1: Ja, aber ich bin nicht so durch irgendwelche Samples oder Basslines irgendwie...
0: Du musst ja
1: nicht Übergänge zu, so ein bisschen zu kaschieren. Und das geht halt
0: ist ja so mit so einem Wusch oder so.
1: Und bei... Ja,
5: manchmal geht's halt nicht anders. So, ja, aber man kann das dezent einsetzen, so ja. Zwischendurch, wo es gar nicht anders geht. Ja. Habe ich auch schon gemacht. Aber
0: bei Hardcore und so seid ihr euch...
5: Vergiss
0: und,
5: es.
0: Seid ihr euch einig.
1: Oder auch allgemein so diese Sample-Mixer. Ich meine, dass sie ihren Spaß dabei haben und
5: das ist scheiße viel Arbeit, also Respekt.
1: Ja, Hut ab vor denen, aber für mich, ich komme halt aus dem Longplay und noch live aufgelegt, für mich ist es halt
0: Entspannung pur.
1: Nein, Anstrengung für die Ohren, wenn da wirklich ein Lied nur 10, 15 Sekunden ist und dann das nächste. Das ist für mich finde ich anstrengend, da hinzuhören.
0: Ja, ist auch legitim.
1: Für meine Ohren.
5: Ja.
1: Und da hast du dann eine Bassline und da kannst du natürlich jedes Genre 15 Sekunden ist und dann das nächste. Das ist für mich, finde ich anstrengend, da hinzuhören.
0: Ja, das war legitim.
1: Für meine Ohren.
5: Ja.
1: Und da hast du dann eine Bassline und da kannst du natürlich...

0: mir eine Club Night angehört, die nächste Woche läuft. Da habe ich nur gesagt, Alter, was für Pillen hast du zum Schluss genommen? Das ist ja Satan, sage ich da nur zu. Also nächste Woche übrigens, Samstag 20 Uhr, ITMR Club Night mit dem Prezioso ist ganz, ganz übel.
1: Anti-Werbung hat er gerade gemacht.
0: Ja. Was braucht ihr so im Durchschnitt, wenn du jetzt hier zum Beispiel, René, den More Than The Rock Mix machst?
1: Ja.
0: Wie lange brauchst du ungefähr, um dieses Teil, ich sag jetzt mal, fertigzustellen?
1: Ganz von den Versionen, was viel zu basteln ist, du kannst dann Ding schnell fertig haben oder.
0: Also, wir gehen mal davon aus,
1: du hast richtig ordentlich.
0: Wir gehen jetzt schon mal davon aus, du hast schon deine Songs, hast du schon in deinem Ordner.
1: Mhm.
0: Von da an. Also, du hast deine Songs, wie viel hast du im Durchschnitt drin? 30 Songs,
1: 40? Ja, um und bei 30 Songs.
0: Ja, so, du hast deine 30 Songs da jetzt im Ordner drin. So, und jetzt fängst du an. Wie lange brauchst du dafür?
1: Unterschiedlich, was für Version halt, ob es mixbar ist, ob du halt noch viel drunter legen musst und ob es viel zu cutten ist.
0: Normal.
1: Und 6 bis 8 Wochen vielleicht. Weil man muss noch arbeiten, man hat Freizeit. Wenn man es ordentlich macht. So,
0: wenn du jetzt deine Freizeit und deine Arbeitszeit alles wegtust, wie lange im Durchschnitt? Wie viele Stunden? Kannst du dir gleich auch mal schon mal anhören, Volker? Ach, der versucht sich noch zu registrieren.
1: Oh, schwierige Frage. Schwierig.
0: 100 Stunden? 200?
1: Also, wenn... Keine Ahnung.
0: Keine Ahnung.
1: Wirklich nicht. Also, schwierig. Weil man macht ja auch Pausen, dann komme ich in einem Bereich, in einer Range nicht weiter, dann fange ich einen anderen Teil an, wo denn was zusammenpasst. Also kann ich nicht jetzt so sagen.
0: Auf jeden Fall brauchst du im Durchschnitt, ich sag jetzt mal 12 Wochen für so einen Mix halt.
1: Pausen dazwischen.
0: Ja, wenn du Lust hast oder wieder eine Idee hast.
1: 12 also, Wochen? 3 Monate?
0: Achso. Oder was hast du gesagt, wie viele Wochen?
1: Ja, alles gut.
0: Nee, warte denn? Passt, ne?
1: Wieso, ja.
0: Ich hab da nicht so richtig zugehört.
1: Ja. Wie so oft.
0: Und bei dir, Volker?
2: Kannst ja hochrechnen. In der Haus gibt es jetzt seit 2006 und ich bin jetzt bei Volume 52 dann und kannst ja hochrechnen, wie viele Wochen dann einer, wie viele Wochen, Monate ich dann vereinbare.
0: Ja, ich sehe das ja immer, wenn ich von dir...
2: Nein, aber... Wenn ich jetzt die Arbeit nicht mit da reinnehme, von wegen Zusammensammeln der Titel, die mir dann auch gefallen und wie auch immer, ganz verschieden mal sitze ich dann nur eine Stunde dran, heute geht nichts und dann nächsten Tag.
1: Läuft das?
2: Hast du eine halbe Stunde geschafft, weil es dann läuft, kannst du nicht sagen, ob ich jetzt in 3 Wochen fertig bin oder in 3 Monaten. Das ist.
0: Boah, ihr seid die Ersten, die das, diese Frage nicht richtig beantworten können.
2: Es ist ja auch, ich sag mal jetzt mal, viele sagen sich, Longplay, das muss doch easy sein. Oh, ein Lied rein da in den Mixer, den nächsten hinten dran. Entweder klingt das oder klingt nicht. Okay, nächsten Song. Aber das wäre dann ja wie live Rille von Rille bis irgendwie ein Instro-Teil oder letzte Rille, dann da noch kurz ein Loop und nächstes Lied da mal. So einfach ist es nicht.
0: Finde ich schon. Ich weiß nicht, ich glaube, ich würde für einen Mix würde ich ja 3 Jahre brauchen oder so. Ich
2: meine, wieso sind wir die Ersten, die dann nicht drauf antworten? Wir haben doch geantwortet.
0: Ja, aber viele haben immer.
2: Wir haben doch geantwortet.
0: Ja, doch. Nein, aber viele haben immer gesagt, ja, was weiß ich,
2: 3 Stunden.
0: 8 Stunden, 16 Stunden, 24 Stunden, jetzt reine Arbeitszeit und so. Ne?
1: Ja, ich war zum Beispiel bei dem Weihnachtsmix, meine ich, den habe ich angefangen, ich glaube, im November. Und war dann irgendwie kurz vor Weihnachten, war ich dann irgendwie fertig gewesen. Lass mich mit Pausen zwischendurch.
2: Macht Sinn beim Weihnachtsmix.
1: 6, 8 Wochen war ich dabei gewesen, irgendwie so.
0: Ja. Dann noch eine Frage und zwar, wie viel Zeit verbringt ihr mit der Suche nach neuer Musik im Vergleich zum eigentlichen Mixen? Ist diese Suche länger als das Mixen? Also sagst du, ja, ich nehme jetzt mal vor, irgendwann einen Mix zu machen, aber ich suche jetzt mal so ganz geschmeidig nach den Mix,

0: nach Songs und stresst mich dabei nicht? Oder seid ihr wirklich so, okay, pass auf hier, ich will jetzt einen Mix machen und dann gehe ich jetzt hier, was, Spotify oder wie diese ganzen Anbieter da heißen und gehe da mal die ganzen Genres durch?
1: Fakt ist, wissen wir alle, die heutige Musik ist einfach nicht mehr...
2: Die ist grottig.
1: Die ist grottig. Das heißt, im Grunde genommen greifen wir beide auf...
3: Aber vermixbar.
0: Ja, die ist vermixbar.
1: Die ist vermixbar, aber wir greifen beide hauptsächlich auf alte Stücke zurück. So.
0: Originale.
1: Und es kommen ab und Originale oder Redrums oder DJ Beats oder was weiß ich auch immer, irgendwas in der Art. Es kommen ab und zu kommen nochmal wirklich ein paar neue, gute Rocktracks dazu, aber die kannst du echt aufs ganze Jahr gesehen an der Hand abzählen. Und aber auch diese Titel, die wir haben, müssen irgendwie mixbar sein. Und aber im Grunde genommen hast du alles in einem Ordner drin und greifst dann irgendwie dazu, guckst nach, was hast du, deswegen habe ich mir jetzt auch mal eine Liste gemacht, was hast du schon mal drin gehabt und was nicht, damit nichts doppelt irgendwie reinkommt. Und es muss halt irgendwie auch so ein bisschen passen.
0: Also es ist auch teilweise, wenn du beim Mixen bist und dann zufällig, warte mal, der und der Song wird da reinpassen, ich guck mal eben und dann...
1: Ja, oder du hörst irgendwo was im Radio oder siehst irgendwas in der Werbung oder bei YouTube, denkst du so, hat er auch noch gemacht? So, zack, dann bist du am Suchen, bist die Version am Raussuchen, irgendwie vielleicht noch eine 12-Inch oder was weiß ich auch immer. Und dann versuchst du sie irgendwie noch mit einzubauen.
0: Du auch, Volker, machst du das auch so mehr so zufällig? Könnte reinpassen, ich probiere das mal. Oder tust du dir explizit sagen, so die und die Songs und die vermixe ich jetzt?
4: Bei diesen In the House, da gucke ich meistens so freitags in irgendwie, hallo, Mikro.
0: Ja, du bist da.
4: Ja.
0: Ja,
4: da gucke ich meistens so zum Wochenende immer rein bei Tracksource oder Beatport und da sind meistens freitags nachmittags irgendwie die neuen Tracks drin und da, wenn mir einer zusagt, da kann ich immer schön vorhören, wenn mir einer dazu sagt, dann, oh, der hört sich gut an, der geht gleich ins Ohr, sehe ich zu, wo ich den herkriege und dann wird er gleich mit in den Ordner geschoben und wenn ich dann da 40, 50, 60, 70 Stück habe, dann gucke ich, was da geht.
0: Ist ja cool. Das ist auch nicht schlecht, ja. Ihr beide, ihr seid jetzt eigentlich ein Team. Ne? Also eine Band. Eine Band! Ihr seid die Band, seid ihr! Nein, aber wenn fragt ihr jetzt gerade, wenn ihr getrennt mixt, erkennt ihr sofort, du hast jetzt einen Mix gemacht, er weiß davon nichts. Und du hast einen Mix gemacht, er weiß davon nichts. Würdet ihr euch sofort erkennen? Weil eigentlich erkennt man ja immer den Mixteil des anderen.
4: Gut möglich.
1: Ja.
4: aber wahrscheinlich schon deshalb, weil es quasi ausgestorben ist, unsere Art zu mixen. Das machen wir ja. Ich glaube, ich kenn nur René und dann, ja okay, aber sonst... Ja. Die schon ewig dabei sind.
0: Ja, okay, aber ich...
4: Jetzt mit irgendwie so, wirklich so samplefrei und
1: außer, Baselines. Außer jetzt Gizmo zuletzt mit seinen Dance-Projekten.
0: Ja.
1: Die zwei Stück oder wie auch immer.
0: Ja, die sind nicht schlecht.
1: Die sind gut geworden und das wäre dann der dritte im Bunde,
0: hätte ich gerade gesagt. Aber habt ihr euch denn irgendwie musikalisch gegenseitig beeinflusst oder sowas? Oder...
4: Nee, wir haben
0: gar nichts.
4: Wir haben irgendwie gleich gemerkt, dass wir die komplett gleichen Interessen haben.
1: Ja.
4: Musikrichtung. Ja, außer René Rammstein oder so.
0: Ja, okay.
1: Habe ich mich nicht rangewagt und das Denken ist, kann ich nur sagen.
0: Ich meine, ich finde es gut, wenn einer sagt, da habe ich mich nicht rangewagt oder da traue ich mir nicht zu oder irgendwo. Ich finde
1: es. Nee, man muss dir nicht alles geben.
4: Nee, ich höre die auch ganz gerne mal so ab und zu. Also muss.
0: Welchen Song ich von Rammstein ja geil finde, das ist Adieu und Deutschland.
4: Ja.
0: Absolut Hammer-Nummer, ne?
4: Das ist wahrscheinlich so eine Version Deutschland, das musst du dann wahrscheinlich, wenn du so in Hamburg durchs Bild steht, wenn du Rotter besuchst.
0: Meinst du, dann komme ich nicht heile durch oder so?
4: Wenn du schnell fährst, ja.
0: Ja, okay, die Frage haben wir ja schon gerade gehabt, ob wir schon mal richtig im Club aufgelegt haben, aber da hast du nur gemacht.
4: Ja.
0: Ne? René, du hast ja gar nichts gemacht.
1: Nein.
0: Du hast einfach nur angefangen zu mixen und.
1: Richtig. Aus Just for Fun halt.
0: Das ist, was? Nee, man kann. Ach, ja. Wir spielen mal noch einen Song und dann guck mal. Sisters of Mercy. Wer ist da Fan von? Oder wer? Oder auch einfach wieder nur ein einfacher Song?
1: Beste Nummer, More ist geilste Nummer irgendwie von Sisters of Mercy und Klassiker halt.
0: Habe ich, glaube ich, auch auf Vinyl.
4: Wie heißt das?
0: More.
1: Jetzt
0: More nicht. Nicht der More, sondern das Lied More. Mehr. More.
4: Vom Hören bestimmt.
1: Aber. Hör mal. Es gibt noch eine andere Nummer, nennt sich Temple of Love.
0: Mit
1: Ofra Hasa, nervt aber.
4: Das kenne ich natürlich. Aber Sisters of Mercy war noch nie meins.
1: Nein.
4: Der Temple of Love, ja.
0: Ist dir zu dunkel, kriegst du Angst, ne?
1: Ja.
4: Ja. Und wenn dann noch das Licht ausgeht.
0: Ah,
4: er hat Angst vor dem schwarzen Mann.
0: Hör mal hier, More Sisters of Mercy.

übrigens, übrigens an dieser Stelle möchte ich mal meinen Freund, den Heiko, den Farmer, grüßen. Sorry, ich habe dich gerade nicht gesehen. So, das ist More von Sisters of Mercy. Ist die lange Version.

0: Ach, liebe Leute. Ey,
1: komm, wir hören uns so oft nicht so.
0: Wenn ihr wüsstet, was wir hier reden, wenn die Mikros aus sind hier. Ja, also ich habe ja noch ein paar Interviews, habe ich ja noch vor mir. Fragen habe ich auch noch. Aber es wird demnächst, also ich fahre ja jetzt bald nach Hamburg. Dann kommt der Hamilton, kommt auch noch mal hier vorbei. Dann, ich hoffe, mein Inventar da hinten in der Ecke. Ich bin ja nur hier die Blume. Ja, er ist die Blume hier.
2: Beifang.
0: Das ist ja Beifang, der Stefan K. Dann Roger hatte, und dann fahre ich im Oktober, ist das glaube ich, ne, Heiko, Oktober fahre ich dann zum Farmer und der Weiße Euro, denke ich mal, kommt dann auch hier irgendwann mal, wenn er den dritten Teil vom seinen Mix vorstellt.
1: Oh, da freuen wir uns schon drauf.
2: Weißer wer? Kenne ich nicht.
0: Ja, Weißer.
2: Wer war das nochmal?
0: Weißer Euro.
1: Weißt du, das sind diese mit diesen Hummeltrikots, weißt du, diese schwarz-gelben?
0: So. Der ist aus Lüdenscheid, der DJ.
2: Nord oder Süd?
0: Nee, Süd. Herne-West? Nee, Lüdenscheid ist das.
2: ist das nee. Erste Liga?
0: Ach, übrigens, gibt es ein Genre? Ein Genre oder, ein Genre, was ihr gerne mal machen würdet, aber wo ihr so ein bisschen Muffe vorhabt. Gibt es sowas? Wo ihr sagt, oh, ich würde wirklich lieben gerne mal machen, aber irgendwie habe ich Muffe davor, aber ich weiß es nicht, würde ich gerne mal machen. Gibt es da was? Ich meine, du hast dich ja schon mal an Country-Ratten dran getraut.
1: Zweimal, ja.
0: Ja. Aber
1: easy, ehrlich bei einer gesagt, hat Spaß gemacht, mag ich gerne hören. Kannst du wunderbar beim Autofahren hören, auf der Autobahn, auf der Landstraße, überall. Das ist entspannte Musik, ist das ja. Aber geplant ist, ich mache ja gerne Sachen, die andere nicht machen oder die nicht so oft vorkommen. Und ich habe eigentlich mal Bock auf einen Motown-Mix.
0: Motown-Mix? Mhm. Und warum machst du den nicht?
1: Keine Ahnung, ist in Planung. Und so von den Gedanken her, aber da werde ich mich einfach mal ranwagen, ja.
0: Das ist überraschend.
1: Mhm. Wird nicht einfach, weiß ich.
3: Und? Ich wäre bei ganze Hip-Hop-Kram.
0: Geh mal, das Mikro muss von vorne. Nee, nicht von oben, von vorne. Da ist
2: hallo, immer, hallo.
0: Da, siehst du, da ist jemand.
2: Oh, sexy Mike. Siehst du, das war, ich war davon ein bisschen leiser. Habe ich doch Sex in the Know It, oder? Nein, also ich bin, weil Rap, Hip-Hop und gerade diesen Deutschrap und sowas, da bin ich komplett raus. Da krieg ich Plack. Echt.
0: Das war ja auch nicht meine Frage.
2: Doch, du hast ja gefragt, wo ihr euch nicht rantrauen würdet.
0: Nein,
1: was wir gerne mal machen würden.
0: Was für ein Genre würdest du unwahrscheinlich gerne mal machen, du ein bisschen Angst hast oder sagst, eigentlich traue ich mir nicht, aber ich würde das unwahrscheinlich gerne mal vermixen.
2: Wüsste ich jetzt nicht, aktuell nicht. Nö.
0: Da bin ich aber jetzt enttäuscht, ne?
2: Ich hab jetzt irgendwie nichts, wo...
0: Ne, ehrlich? Also du bleibst dein... Du hast dich mal Bock, so irgendwas...
2: Aktuell... Nö.
0: Finde ich geil. Finde ich gut.
1: Ist eine Aussage.
0: Finde ich auch.
2: Also ist jetzt nicht so, dass ich jetzt... Ja. Aktuell nichts, wo ich mich nicht rantrauen würde, aber auch. Nö. Nicht hinten.
1: Die Schlaumeier schon wieder. Warte. Euro und R&B, NDW-Mix. Das ist so, ja.
0: Ach, NDW.
1: Geht gar nicht.
0: Aber NDW.
1: 60er, 70er, 80er, Schnibbel, Schnibbel. Also 60er, 70er läuft der permanent der Beat weg. Da brauchen wir gar nicht drüber reden. Aber.
0: Ein Kuschelrock-Mix hat der.
1: Wer hat denn das gemacht? Also,
0: ja, doch, komm, die letzten Mixe, die waren ja mehr kuschelig.
1: Nein.
0: Die Rockmixe, doch, die waren doch. Ich bin da immer tierisch warm bei geworden.
1: Echt?
0: Ja, deswegen habe ich ja letztes Mal, komm, jetzt gib mal ein bisschen Gas hier.
2: Aber ich habe ja auch schon hier Megamixe, auch nicht nur hier Rammstein und Depeche Mode und Erasure gemacht, auch Sabrina Setlur damals, Fanta 4.
0: Oh, die Fanta, Pink. Okay, aber.
1: Der Setlur-Mix war auch sehr geil.
0: Ja, nee, ich mag die alte nicht. Die hat so eine. So ein Hau-Rein-Gesicht hat die. Ich finde die Frau total unsympathisch. Ich mag die nicht. Die hat auch so eine Ghetto-Schnauze hat die. Ja. Irgendwie, weiß ich nicht. So,
2: nee. Aber der ist auch schon genauso alt, wie die damals aktuell war.
0: Also, nee, die Frau, die die mag ich gar nicht. Die mag ich wirklich überhaupt nicht. Ich weiß auch nicht warum, aber mag ich nicht.
2: Ich hatte mal im Hinterkopf, hatte ich mal so einen Gedanken, auch mal irgendwie mal einen Mix machen, alles mit den ganzen Sachen von Shep Pettibone. Oh. Der hatte da Kylie und Rick Astley und wen er alles unter Vertrag hatte und Jason Donovan und so.
0: Aha.
2: Da war ich mal am Überlegen, oh.
1: Das wäre dann könnte ein 80er, da wäre das, ja. Ja. Das wäre praktisch, wäre das ein PVL-Mix.
2: Ja, genau.
1: Ja.
0: Ein was? Was für ein Mix?
1: Ja.
2: Ein Mix.
1: Nee, Stock, Ecke und Bodermann, Entschuldigung.
0: Ja. Naja. Oh, ja. Okay. So.
2: Stimmt, den meinte ich auch.
1: Ja, Stock and Waterman, ja. Und Shep Pettibone, der hat die Remixe.
2: Ja, genau.
1: Vor die Tour, der Schmod und was weiß ich alles. Ja.
2: Ich meinte Shep.
0: Ich verstehe nur Barnock. Wisst ihr,
1: ja, scheiße, wa?
0: Hört ihr? 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Kennt ihr die Peanuts? So hört sie bei mir. Wow, wow, wow, wow, wow, wow, wow, wow, wow, wow.
2: Ja.
0: Ja. Ich verstehe kein Wort, worüber ihr jetzt redet. Worüber hat ihr jetzt
2: Shep Pettibone. Kennst du ihn nicht?
0: Nein.
1: Nein. Das ist ein Remixer aus England.
0: Also.
1: Und Stock, Aitken and Waterman haben, ich sag mal so, Mellencamp, Kylie Minogue, Jason Donovan.
2: Da hatte denn die Künstler unter Vertrag. Ja, so wie damals Frank Farian mit
1: Bonnie. Okay, oder so. Die kenn ich. Oder Dieter Bohlen.
2: Ja.
0: Yeah.
1: Ja.
2: Dieter Bohlen ist in dem Fall halt Shep Pettibone und der hatte dann.
0: Ach so,
2: ja. Der okay. Mark Matlock und wie sie alle heißen.
0: Jetzt werden die gleich bestimmt Chef wieder ausgelacht.
2: Kulturbanause.
1: Ja, so ungefähr. DJ Pool. So. Hello, Thomas zu Kopenhagen.
0: Schmörebrück, hallo, Thomas. So. Jetzt spielen wir einen Mix und zwar euren ersten gemeinsamen Mix.
2: Jetzt geht's.
0: Und zwar nennt sich das Teilchen Two Decades of Dance.
1: Gut, dass meiner der zweite ist und den wir vielleicht gar nicht mehr hören.
0: Doch, den hören wir, weil ich Scheiße. Switche.
2: Oh. Wir hätten doch raten lassen können, welcher jetzt von wem ist.
1: Scheiße.
2: Ja. Aber wo ich den vor zwei Tagen nochmal wieder reingehört habe, nur so gesappt habe.
1: Ja.
2: Habe ich auch gedacht, der 70er ist von dir, weil so scheiße kann ich nicht gemixt haben.
1: Hast du aber. Ja,
2: und habe ich auf die Tracklist geguckt und oh, scheiße, war ja doch eh. Ja.
1: Aber schön, dass wir drüber lachen können. Ne? Ja. Humor ist, weil man trotzdem lacht.
0: Also, ja, genau. Also wir hören jetzt den ersten, euren ersten gemeinsamen Mix. Fehler ohne Ende oder nicht?
2: Nein.
1: Perfekt.
2: Perfekt. Also, echt.
1: Ja, Mix ist halt anders. Da kann man auch ein Reloaded von machen, weil die Version haben wir ja auch nicht als mixbare.
2: Haben wir doch vor.
0: Da habt ihr doch.
2: Haben wir doch vorhin drüber geschnackt?
1: Ja.
0: Alter, du bist Alter. Schlimmer wie ich, ey.
1: Ja,
0: ey.
1: Mannheimer, ne?
2: Wie viel Promille hast du?
0: Null.
2: Daran liegt's.
0: So, komm, wir hören jetzt hier den Two Decades of Dance. Das ist der erste gemeinsame Longplay-Lover-Mix. Hören wir nicht ganz, sprengt den Rahmen. Was? Aber, ja, wir schrauben uns das Ding jetzt rein. Wenn ihr noch Fragen habt, dann stellt sie doch ganz einfach. Und wir werden sie dann, beziehungsweise die beiden Jungs hier werden sie dann beantworten.
2: Ich hätte gern noch Hilfe bei dieser Zwei-Faktoren-Verifizierung.
0: Bist du immer noch dran?
2: Ja.
0: Ich bin seit 1:46. Versuchst du jetzt, dich dann zu...
2: Nein, so lange nicht. Aber dann habe ich zwischendurch wieder weggelegt, dann sollte ich einen neuen Code eingeben, dann war das schon veraltet wieder, weil der nur 5
0: Leute
2: gültig ist.
0: Wir hören jetzt hier mal den...
2: René schreibt für mich.
0: Den Mix und... der erste gemeinsame Longplayer, bitteschön.
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0: Vielen Dank für Ihre Aufmerksamkeit und gute Unterhaltung. Es folgt der erste Akt.
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0: So.
1: Echt?
0: Das ist, jetzt, das ist jetzt der Part vom, vom Volker, ne? Vom DJ Gogo.
1: Ja.
0: Groovy.
2: Ja, und wie gesagt, wie angekündigt, perfekt. Keine Fehler, nix.
0: Na, Fehler findet jeder.
2: Nein.
0: Ach, übrigens, ich meine, ihr seid ja jetzt schon ein paar Jahre in der Szene drin, also hier in der Mix, ich sag jetzt mal Mix-Szene, ne?
2: Ich höre.
0: Wie seid ihr nochmal, wie seid ihr in diese Szene reingerutscht? Durch dieses Board oder diese Gruppen, ne?
1: Ja.
2: Passt nicht zu meinen Getränken.
0: Wir haben auch noch Cola-Eis und Orange.
1: Also ich im Moment nicht.
2: Nach dem Grillen. ja, wie sind wir da reingerutscht? Ja, wie gesagt, es ist halt bei mir von klein auf an, ich habe mir damals Taschengeld, Maxi-Singles, Vinyl gekauft.
0: Und alle sind so durch Deep Dance reingekommen, die meisten, ne?
1: Ja, bei mir
0: in, war's. In Sachen Mix.
2: Ja, und das ist halt.
0: Wie habt ihr den großen Crash mitgekriegt?
2: Crash?
0: Ja, wo sie damals alles ausgehoben haben.
2: Hab ich gar nicht mitgekriegt.
0: Überhaupt nicht mitgekriegt?
2: Nicht so wirklich. Dafür war ich dann nicht so tief drin, wo René teilweise sagt, den kennst du nicht, was bist du denn für einer? Ja, so bei, wenn ich sag, und der, wer ist denn der und der? Und du sagst, den kennst du nicht? Weißt du?
1: Na, ich hab's auch noch am Rande, hab ich's halt mitgekriegt, dass da irgendwas passiert ist. Und das war ja irgendwie mit Folge 58, war ja der letzte richtige Deep Dance irgendwie gewesen.
0: 63 meine ich, ne, war das, ne, oder?
1: Davon?
0: Man möge mich verbessern. Ich glaube, das war 63 oder 68.
1: Ich meine, wir waren unter 60 gewesen.
0: Nee.
2: Ich glaube auch bis 56 und 57 war der erste.
0: Ich meine 63
2: und oder 68. Ich glaube, genau den hatte ich damals, den 57, den ersten.
0: 67, 68 war das, glaube ich. 67, da genau, das war der 67.
1: Ah, okay, danke,
0: war Euro. Gewesen.
2: Wer ist das? Wer ist
0: ich Euro? Ich war damals total geschockt.
1: Ja, klar.
0: Meine erste Frage, scheiße, jetzt gibt es keine Mixe mehr.
1: Ich habe zum Beispiel mit dem Deep Dance 17, das war der Jahresmix 92, habe ich gestartet und habe dann im Grunde genommen rückwirkend die Sachen davor gekauft und auch da weiter dann nachher gekauft, ja. Sei es irgendwo bei meinem Dealer irgendwie in einem großen Markt oder Disc Collection haben, wo ich dann auch so einiges, den Laden gibt es nicht mehr. Oder
2: leider,
1: halt
2: leider.
1: Buchholz oder auch privat nachher.
0: In Bochum gab es damals einen Laden, der R&B kennt den, aber der ist ja glaube ich im Urlaub, der ist ja heute gar nicht mehr da, glaube ich.
1: Nee, der ist irgendwo in Südtirol düster rum.
0: Ja, und zwar Charlies Plattenboutique.
1: Okay.
0: Und da hast du unterm Tisch hast du sämtliche Mixe bekommen. Der hatte hinten ein kleines Zimmer gehabt und da hast du alle Bootlegs gekriegt. Und die er nicht hatte, die hat er dir besorgt. Also ja. Das also war schon...
1: Bei mir war es ja nicht nur Deep Dance. Also ich bin ja auch durch meinen Dealer bin ich an Rogers Mix rangekommen, Royal Dance und auch Mac Music nachher. Oder ich habe einige Outsachen gehabt, Studio 33, USA Dance Take oder wie die auch mal hießen, Shark von, also, und Radio Veronica. Also
0: von Banana.
1: Ja, also waren einige Sachen dabei, also ich bin nicht speziell bei Deep Dance, bin ich nicht nur geblieben, ja.
0: Aber so den großen Knall oder so hast du dann nicht großartig
1: mit? Nee, habe ich nicht wahrgenommen, weil dafür war ich einfach nicht tief genug drin gewesen.
0: Okay. Hey, guck mal, USA Dance, mein Ding.
1: Sag an, hab das so ein bisschen mitgekriegt, ich hab da ein Interview gehört, Prezioso. Yeah.

0: So, gerade gehört, wir sind auf einem großen Fernseher gerade zu sehen.
1: Du bist aber auch eine Petze, ne?
0: Natürlich bin ich eine Petze.
1: So, ich wollte mal einen schönen Gruß nach Leck, nach Hause. Und Schatz, ich liebe dich und
0: irgendwann viel Spaß mit Hennis. Irgendwann reißt du den Fernseher da ab.
1: Das ist der Plan.
0: Also von mir auch einen schönen Gruß an die Christiane. Meine Frau heißt auch Christiane. So wie gesagt, das ist der Two Decades of Dance, erste Part, und zwar hier vom DJ Gogo. Oh, du kannst ja rockig.
1: Man kann nicht drauf.

0: So. Guter Übergang.
1: Ich hab doch gesagt, perfekt.
0: Was hast du gerade gesagt? Cutten konntest du?
1: Ja. Cutten. C-U-T.
0: Und was hast du gerade nochmal gesagt? Da hilft doch kein Wusch mehr.
1: Ich stehe dazu.
0: Ja, warum nicht?
1: Also dann bist du nur Beifang.
0: Und es ist ja relativ egal. Mein Gott, dann ist der erste Mix und...
1: Ja, aber dass man den Übergang damals gut fand.
0: Ja, mein Gott.
2: Früher fand man Phyllis gut.
1: Ja,

0: Alter, was ein Übergang.
1: Das war auch nur wieder nur ein Cut.
2: Oh, aber ein geiler Cut.
0: Oh, so geil, so geil. Du bist so groovy. Ne? Das
1: ist so perfekt. Ich hab doch gesagt, perfekt.
0: Das ist so, und auch dein Bass in deiner Stimme jetzt. Ne? Das ist,
1: ich habe eine sehr erotische Stimme.
0: Mr. Lover, Lover.
2: Oh. Hallo?
0: Ja, oh, Entschuldigung.

0: Oh, den hätte ich aber mit meiner Konsole auch hingekriegt, hier doch.
1: Das glaube ich nicht.
0: Oh, sieh ja, hör mal. Wenn man jahrelang Konsole gewesen, doch.
1: Spielkonsole.
2: So, wollen wir.
1: Ja, wollte ich gerade sagen, Xbox oder Playstation.
0: Wir springen mal hier so ein bisschen rum, ja. So, wir sind jetzt mal Minute 34. Wann hast du gesagt, ist der Übergang?
1: Ich 38, war ne?
2: 38.
0: Irgendwie okay, 50, dann lassen wir das jetzt mal hier so laufen. Und dann passt das. Nein, ich habe keinen Schlaganfall. Also wie gesagt, das ist euer erster gemeinsamer Mix. Perfekt.
2: Sync-Button. Das Thema hatten wir heute auch, ja.
0: Ja, es ist ein DJ, den ich mal hier hatte, ein begnadeter Mixer, meinte bei seinem Besuch hier, wenn man das Werkzeug hat, sollte man es benutzen.
2: Ich glaube, da kann auch was du uns heute so gezeigt hast.
0: Ja, so ein bisschen.

0: bis das Ende von Akt 1. Ich lese Ihnen nun Ihre Rechte vor. Sie haben die Möglichkeit, auszuschalten oder auszutreten. Außerdem haben wir noch eine Verbraucherinformation für Sie.
1: An dieser Stelle können Sie Ihre Werbung stehen.
0: Vielen Dank für Ihre Aufmerksamkeit und gute Unterhaltung. Es folgt Akt 2.
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3: So, und das ist jetzt der zweite Part und der ist von dir, ne?
4: Ja.
3: Man hört es.
4: Arschloch.
5: Ich weiß.
4: Eindeutig.
5: Stimmt.
4: Aber der ist genauso perfekt wie der erste.
5: Ja, genau.
4: Stehen wir aber auch
3: es
4: zu.
3: Es gibt keine unperfekten Mixe.
5: Nein. Aber du weißt ja, einfach Sümpacken, fertig.
3: Wie lange habt ihr denn dafür gebraucht?
4: Das lief so wie geschnitten Brot.
5: Ja.

0: Aber ich finde es gut, dass man auch zu seinen schlechten Sachen steht. Ja, warum auch nicht?
1: Es gibt auch noch schlechtere Sachen von mir.
0: Ja, du, da hast du ja Mimimi gemacht.
1: Das habe ich Mimimi gemacht.
0: Hätte ich gerne mal vorgestellt.
2: Hm. Gibt es einen Mimimi-Mix?
1: Wäre mal ein Titel, ne?

0: Ah, das ist zu geil, hier die zerhacken.
1: Oh, Übergang.
2: Ah, nein, das kann nein. Mario immer reinsabbeln.
1: Ja, war gut.
3: War ja auch einfach. Stock Ecke Waterman auf Stock Ecke Waterman.
2: Hast du jetzt verstanden?
1: Na ja.
2: Stock Aitken Waterman. Vor allen Dingen, das war Rick Astley auf Rick Astley.
3: Ja.
2: Das ist ja wie Modern Talking, ein Beat.
3: Nee. Mach mal einen Modern Talking Mix, dann weißt du.
2: Hast du schon?
3: Nein. Aber ich weiß nicht, alles gleich.
0: Ist ihnen zu einfach.

0: So, der Beat Spencer, der hat hier gerade gesagt, erzähl mal vom nächsten Projekt, Stichwort Michael.
1: Ja, vom aus unserer Heaven-Gruppe, der Michael, dessen...
2: Ist das...
1: Fuck.
2: Ja, dürfen wir das hier so öffentlich so machen, so jetzt?

0: So, Anschiss, verteilt bitte weiter.
1: So, weg mit. Also, wir wurden gefragt.
0: Gölngalb-Verbot.
1: Was?
0: Hamburg-Billstedt-Verbot.
2: Wer will da denn noch freiwillig hin?
1: Nein.
2: Außer Mario.
1: Wir wurden von jemandem gefragt, von unserer Truppe, dessen Tochter, Sohn, heiratet.
2: Und irgendeine Variante.
1: Irgendeine Variante auf jeden Fall. Und ob wir da nicht was beisteuern können, musikmäßig, also Mix machen. Und da ist unter anderem der Fragesteller, der Beat Spencer ist dabei. Der Jochen wird höchstwahrscheinlich was dazu beisteuern.
0: Guter
1: Gogo und vielleicht der Stefan auch noch. Und ich weiß nicht, wer so hundertprozentig noch da involviert ist. Auf jeden Fall gibt es unterschiedliche Styles. Ist eine Hochzeit halt. Von mir wird dann ein 70s-Mix kommen und ein Party-Rock. Und der Gogo macht, was machst du eigentlich?
2: Hast du doch gehört.
1: Naja,
2: das ist hauptsächlich 80s.
1: Ja, hauptsächlich 80s mit ein paar 90s und 70s Anleihen irgendwie drin. Ja. Sogar ein 2000 hat sich irgendwie verirrt.
2: Vielleicht kann ich zählen.
1: Oder du kannst dich zählen, ja. Nee, aber wir machen für eine Hochzeit machen wir ein paar Mixe zusammen und ja, das ist das nächste Projekt.
0: Au, Kurva!
1: Okay, dein Sohn. Entschuldigung.

0: Was hat denn für ein Übergang jetzt hier?
1: Mach nochmal zurück, den habe ich gehört.
0: Hast du gehört, ne?
1: Nee, mach zurück.
0: Boah, Alter, das geht ja gar nicht, ey. Ach, sag mal.
2: Mario und Technik.
0: Ach, ja, auch wir mal. Olum, hör mal.

0: Sie sehen hier gerade die DJs,
1: den Fehler macht er heute noch.
2: Aber dafür habe ich ja den Stefan hier.
0: Die heiß diskutieren hier, Sie sehen das gerade, ja. Die Faust von Herrn
3: aber Stefan, das sind keine
0: von
3: Fehler,
0: Herrn Gogo ist leicht angespannt. Sie bewegt sich zu einer Faust, wenn ich das so richtig sehe. Die öffnet sich wieder. Gibt es doch eine Klatsche oder einen Faustschlag? Lassen wir uns mal überraschen.

Naja, Kurweiß Polnisch heißt guten Abend, natürlich. Deswegen sage ich auch jeden Morgen zu meinen Kollegen, na Kurwa, Kollege, alles klar, Kurwa, scheiße, verpiss dich. Kurwa, Matsch.

0: Also für, aber du hattest ja echt schon gedacht, dass
1: für all diejenigen, kann ich mal bitte um Ruhe bitten? Ich möchte hier eine Ansage machen. Nee, jetzt will ich nicht mehr.
2: Mimi.
1: Also für all diejenigen, die gerade nur eingeschaltet oder die es bis jetzt immer ausgehalten haben, ihr hört hier immer noch In The Mix Radio.
3: Hier, Mario, Taschentuch.
1: Da sind die zwei Leute hier, die Longplay Lovers. Und das ist deren erster Mix, nämlich Two Decades of Dance. Und das ist der zweite Part, nämlich der Part von dem René. Und wie war dein eigentlicher DJ-Name?
0: DJ JB.
1: DJ JB. Yo, man. JB, DJ und
3: egal, was du nimmst, hör auf damit.
1: Ich finde ich find die trotzdem geil.
3: JB?
1: Nee, die Mix, die finde ich.
2: Ja. Jetzt hat er wieder in den Übergang reingelabert.
3: Ja, wie immer.
2: Wie immer.
3: Ja. Weißt du, bei mir, mein perfektes Ding lässt da so laufen und sappelt nie rein.
2: Nee. Weil da waren ja teilweise haarsträubende Sachen drin, aber egal.
3: Haarsträuben gut.
2: Ja. Deswegen aber, hast du auch keine Haare mehr.
1: Aber ich finde nicht schlecht. Möchtet ihr denn noch irgendetwas der Welt sagen? Bei Fragen oder so haben wir ja. Es kommen ja auch keine Fragen rein.
2: Jeder hat mal klein angefangen.
1: Wann ist das ja eine Weisheit von dir, oder?
3: Ja. Wann ist das Grillfleisch fertig?
1: Ja. Wenn wir mit der Sendung fertig sind, können wir gerne nochmal grillen.
2: Die Sendung ging bis 12?
3: Eins? Bis 12, ja.
1: Ich weiß nicht, wie lange wir machen. Jo. Solange wir Bock haben.
3: Oh, Stand bis 0 Uhr.
1: Mir ist schon egal.
3: Stand bis 0 Uhr.
1: Oh, genau, so anderthalb Stunden bist du irre, oder? Ich hab Kohldampf.
3: Hydration Break.
1: Liebe Freunde, habt ihr noch Fragen zu den beiden? Oder zu unserer Dekoration da hinten? Übrigens, meine Frau hat mal gesagt, die wollte mich mal interviewen.
2: Das wäre mal interessant.
1: Warum?
2: Dann lernt man den Mann hinter dem Mikro mal ein bisschen kennen. Das besser.
1: Fette Ding, das sieht man doch hier in London.
2: Naja, aber steckt da mehr dahinter als nur das fette Ding da auf dem Stuhl.
1: Ja,
2: sondern die ganze Hintergrundgeschichte. Wie bist du dazu gekommen? Etc. PPP.
1: Ah, guck mal. Siehst du, guck mal, der Preziose, der möchte gerne wissen, was für eine Technik ihr benutzt.
3: Hallo? Verifizierung.
1: Bist du immer noch daran?
3: Hatten wir vorhin schon Mixmeister, ganz langweilig.
2: Ganz langweilig Mixmeister, da war Prezioso aber glaube ich noch nicht da.
1: Nee. Okay.

0: einfach.
1: Mixmeister. Und stinknormaler Rechner.
2: Stinknormaler Rechner, ganz genau.
1: Oder Lappy.
2: Laptop. Bin am Rechner, bin
1: ich. Laptop. Ist doch total oldschool. Rechner.
2: Ja.
1: Und du
0: Laptop.
1: Also, habt ihr gehört? Mixmeister und Laptop.
2: Und aber wie man geiler mit Mixmeister mixen kann, das zeigt uns Stefan ja jedes Mal.
1: Ja, das stimmt.
2: Auch damit geht sowas.
1: Warum soll das nicht damit gehen?
2: Ich denke mal, die meisten wissen gar nicht, dass man vielleicht so.
1: Ach so! Mikrofon!
2: Ich bin noch da. Weiß ich nicht. So, dass man damit auch so komplizierte Sachen wie mit Acid machen kann oder mit Ableton, wie auch immer, das geht auch schon mit Mixmeister.
1: Ja, aber wenn du dich damit auskennst, dann stelle ich mir schon gut vor, dass du damit gut klarkommst.
2: Aber du hast halt nicht so die Möglichkeiten wie mit Acid, was ich gesehen habe. Du bist halt auf 8 Spuren limitiert auf dem Bildschirm.
1: Ja,
2: jedes hat seine Vor- und Nachteile. Dafür können wir mal kurz einen Song rausnehmen und zwischenschieben und wie auch immer, was woanders komplizierter ist.
1: Der fragt gerade, warum schüttelst du mit dem Kopf, Stefan? Komm mal bitte hier ans Mikrofon. Junger Mann,
0: einmal beifangen, bitte.
1: Kommen Sie mal bitte. Warum schüttelt ihr mit dem Kopf?
3: Wo habe ich mit dem Kopf geschüttelt?
0: Happy Stage.
1: Da ist der. Kann natürlich auch sein, er ist ja hier unser.
3: Ich hab zum Beat
1: gehört. Er ist unser Wackeldackel. Er ist Deko im Hintergrund. Übrigens, wusstet ihr, dass das Bonnie M ist?
0: Wer ist Bonnie M?
1: Ist das die Bonnie M?
0: Happy Station?
1: Fun? Hängt da nicht auch Bonnie M mit drin?
0: Meinst du Fun wegen FF, Frank Farian? Oder?
1: Nee, ich meine, da war irgendwie Bonnie M mit drin.
0: Nein.
3: Ja, nee, ich nutze es wahrscheinlich einfach nur anders, das Programm, wie andere Mixmeister.
0: Stefan hat mehr Freizeit.
3: Nee. Ich schnibbel sehr gerne. Ich bin einfach zu doof, die anderen Programme zu
2: nutzen. So wie wir.
1: Aber du willst doch auch auf Ableton wechseln.
3: Ich würde gerne auf Ableton wechseln.
2: Ich würde gerne auf Ableton wechseln, ja.
0: Leider auch nicht so.
2: Entschuldigung. Aber ich habe auch keinen Bock, mir jetzt 100 Tutorials anzugucken, wo ich dann so ein bisschen von brauche.
1: Diese Google-Fragen oder Sven?
3: Ja. Dann muss ich mich, glaube ich, mal mit Sven treffen, glaube ich. Oder ich gehe einfach zum Kai.
1: Oder du gehst zum Kai. Oh. Aber der hat ja auch keine Zeit mehr, der ist ja jetzt auf Tour.

0: So, jetzt sag mal, wie alt ist das Teil? Oder wann habt ihr den gemacht?
1: Wann haben wir den gemacht? Habe ich das Cover noch? Ich guck mal eben.
2: DJJB? Das muss doch irgendwie in den 2006, 7, 8, irgendwie so in dem Dreh. Also, bestimmt knappe 20.
1: Ja.
0: Ihr müsst mal wissen, wenn das Mikro hier aus ist, was die sich gegenseitig.
2: Machen wir gar nicht.
0: Doch, komm ja auch.
1: Also war vor 2010 war das gewesen. Ja. Also 2008, 2009.
2: Sag ich doch.
0: Ich muss ja ganz ehrlich sagen, ich finde das Mikro richtig geil, ne?
2: Das ich hier benutze?
0: Nein, das hier, das Mikro. Das,
1: ach, den da.
0: Ich finde das richtig klasse.
1: So. Ja.
0: Ich habe da 38 Euro auf TikTok für bezahlt, weil ich andauernd diese scheiß Werbung gekriegt habe. Da habe ich gesagt, mein Gott, okay, das sind 38 Euro. Ich brauche noch ein Mikro. Ich bestelle das. Ist innerhalb von 2 Tagen da.
1: Ja,
0: mit
1: oh. Oh, yeah, yeah.
2: Oh. Perfekt.
0: Oh, zack raus. Ja, da kenne ich einen, der heißt DJ Farmer. Der hat immer gesagt, immer wenn das nicht klappt, hat einen Cut. Fertig. Hat einen Cut. Oh, alle 120 BPMs ist die beste Mix. Kannst du immer live mixen, ist geil. 128 BPM. Und wenn es nicht geht, hat einen Cut. Ne, Heiko? Wie früher.

0: Ich meine, unser Heiko, der könnte ja eigentlich auch mal wieder eine Sendung machen. Und wenn er die nur aufnimmt, ist ja egal. Der könnte aber eigentlich mal wieder eine Sendung machen. Da würde ich mich mal wieder freuen, Heiko. Übrigens ist das immer noch der Mix hier von den beiden.
1: Leider, leider.
0: Wieso leider, leider? Ach, ich finde das geil. Ich finde das geil, so die alten Sachen. Und nein, der Stefan da hinten, der schläft nicht. Der ist heute degradiert worden. Der ist heute Deko.
2: Beifang.
0: Ja, Beifang.
1: Der ist doch fleißig am Takt zählen.

0: Hammer, Volker. Hast du nicht mal Lust, irgendwann mal wieder live zu mixen? Jetzt mal ganz ehrlich. Juckt das nicht mal so eh nur wieder mal in den Fingern?
1: So auf Partys oder so, ja, aber nicht irgendwie nochmal in einer Zappelbude.
0: Und so auf so einen Online-Sender oder sowas?
1: Ich weiß jetzt, wo du drauf hinaus möchtest. ich habe das Equipment dafür zu Hause nicht mehr.
0: So eine Konsole ist nicht mehr teuer.
1: Nee, aber... Und ganz ehrlich...
0: Hast gar keinen Bock drauf, ne?
1: Doch, wahrscheinlich schon irgendwann mal, dass es... Aber... die Zeit auch, ne?
0: Ja, okay, die Zeit, das ist immer so ein Problem, ja, ne?
1: Und man ist halt eben, man wird älter, das Privatleben ändert sich und dann hat man andere Prioritäten, ne? Da ist dann wirklich wieder das Mixen nur dieses Hobby nebenbei, wo man dann mal, oh, ich mache jetzt mal eine Stunde, zwei Stunden was.
0: Ich mache das auch zum Hobby hier.
1: Ja. Aber du musst auch deinen Job nachgehen, alles möglich. Das machst du auch dann nur so nebenbei mal.
0: Ja, klar. Ja? Aber das kannst du es ja heutzutage gar nicht mehr machen.
1: Du machst das selber auch nicht nur live, sondern produzierst vor. Ja, auch immer.
0: Piep. Ja, schade.
1: Aber wenn es die Zeit nicht hergibt, dann...
0: Ah, Versuch was wert.

0: drauf.
1: Guckst so, an dieser Stelle sag ich mal dem Beat Spencer, schlaf gut, gute Nacht. Danke, dass du da warst.
0: Ja, gute Nacht, Beat.
2: Ja, schön.
1: Komm gut zum Schlafen. Und ich habe gerade gesagt, ich fand den Übergang gerade gar nicht mal so schlecht. Aber ich bin halt ein Hörer und ich habe mehr so, oh, geiler Song.
0: Naja, der war etwas unharmonisch, der Übergang. Das hat sich ein bisschen gebissen.
1: Habt ihr ja gerade wieder erzählt. Okay, ich bin ja talentfrei, aber mir ist das nicht so aufgefallen, muss ich ganz ehrlich sagen.
2: Deshalb bist du talentfrei.
1: Danke, dass du mich immer wieder runterholst, dass ich echt wegen dir auf dem Boden bleibe. Ich bin dir so dermaßen dankbar.
2: Immer wieder gerne.
1: Ich liebe dich.

0: Oh, das ging ab wie Schmidts Katze. Jetzt ist Feierabend, alles klar? Ganz ruhig hier, man. Aber mal ganz ruhig hier. Hau rein, tschüss.
1: Ja, hör mal, das ist meine Obligo hier, finde ich total geil. Ne?
2: Ja, ja.
1: Hör mal, voll, immer. Das geht ab, hör mal.
2: Ja,
1: ne?
2: Ja.
1: Nee, ich fand den Mix gut.
2: Ja, war okay. Ja.
3: Ey, weißt du was? Ich bin verifiziert. Ich hab vorhin gesagt, guckst du, Chat?
4: Oh!
5: Was geht? Oh, wir gehen aber jetzt offline.
2: Ja. Wir gehen jetzt grillen.
3: Was? Willst du schon?
5: Ja, jetzt, wo du dich eingeloggt hast, können wir ja aufhören.
3: Ich bin technisch begabt.
5: Wisst ihr was? Ich habe jetzt Bock auf das hier.
3: Du hast auf?
5: Ach, nee, ich habe ja gar nicht.
2: Nein.
3: Oh, was kommt jetzt?
2: Vinyl.
3: So. Vinyl.
5: Genau.
3: Was?
1: Die Peche Mode.
3: Everything Home.
2: Mhm. Alles zählt.
1: Ja. Finde ich geil, den Song.
3: Ja.
1: Und? Ja. Ja, ja, wir machen noch ein bisschen. Ja, ja, ja, wir machen noch. Ja. Wenn ihr Fragen habt, stellt eure Fragen. Ich würde mich freuen. Stefan meinte gerade, die letzte Frage wäre dann, wann erlöst ihr uns und wann hört ihr auf?
2: Weil der Stefan hat Hunger nochmal.
1: Die Frage stelle ich nicht.
2: Fressack.

0: So, einen wunderschönen guten Abend an den DJ Jack.
1: Hallo. Ja, moin Jack.
0: Schön, dass du da bist. Moin. Hast fast alles verloren. Da hinten ist unser Beifang.
2: Er hat fast alles verloren.
1: Wir sind dann noch hier.
2: Nein, sagte Mario doch gerade. Habe ich akustisch schon verstanden.
0: Was habe ich gesagt?
2: Ich habe fast alles verloren.
0: Hä?
2: Ja, genau.
1: Ja.
2: Wir haben fast alles verloren. Habe ich verstanden.
1: Ja, ich auch.
0: Worauf bezieht sich das jetzt?
2: Einfach nur auf deine Aussage.
0: Wann habe ich dir denn getätigt?
2: Eben gerade.
0: Ich weiß schon gar nicht mehr, was ich sage hier.
2: Und das kommt oft vor.
0: Ja, komm hier, Prost.
2: Ja, Prost. Prost.
0: Beifang, los, Beifang.
1: Beifang.
0: So, also demnächst hier im Programm von Inselmix Radio. Oh, das schmeckt aber auch, das Zeug, ne? Ich versuch auf jeden Fall hier unseren DJ Stefan K. nochmal ranzukriegen mit einem Interview. Ich weiß, er mag es nicht, aber ich mag es. Und dann bin ich demnächst auch beim DJ Roger Hunt, damit gibt es auch noch ein Interview. Den DJ Farmer, den habe ich irgendwann auch nochmal vom Mikrofon. Der DJ Rick, der hat gesagt, der kommt auch nochmal vorbei. Ja, und dann irgendwie hat meine Frau zu mir gesagt, die möchte mal, dass ich ein Interview mache. Und also mit mir.
2: Du machst ein Interview mit dir.
0: Nein, Christian. Das
2: ist interessant.
3: Hallo Mario, wie geht es gut?
1: Nein, da steht dann so, stellt mir Fragen, ich beantworte sie.
0: Christiane wollte mal machen und ein Interview mit mir machen. Ich würde ja gerne mal...
2: Spiel doch mal mit dir selber Wahrheit oder Pflicht.
0: Ich würde wirklich gerne mal, das wäre auch so ein Herzensding, weil den Kerl, den kenne ich auch schon seit weit über 20 Jahren. Ich meine, man muss ja diese Interviews nicht immer mit Kamera machen oder sowas, ne? Muss man nicht. Und weil Audio ist auch schön und die ganzen, wo ich jetzt unterwegs bin, werden ja mit Audio, die werden ja vorproduziert. Und ich würde liebend gerne mal mit dem DJ Jack würde ich liebend gerne mal ein Interview führen.
2: Mach doch, frag ihn doch, das hat doch.
0: Habe ich ja schon, er mag ja nicht.
1: Naja, aber deswegen sagst du ja Audio.
0: Ja, ich würde wirklich liebend gerne mal mit dem ein Interview führen, bei denen kenne ich wirklich schon so viele Jahre, ich weiß gar nicht, also über 20 Jahre, und würde ich gerne mal machen. Vielleicht tut er sich ja dann irgendwann nochmal sagen, ach komm, ja, machen wir mal. Würde ich mich drüber freuen. Vielleicht hörst du ja zu und überlegst es dir. Würde ich gerne machen, wirklich. So, das war jetzt Dingenskirchen. Wie heißt es?
1: Depeche Mode.
0: Depeche Mode. Was haben wir denn eigentlich auf Platte hier noch?
2: Auf Stück?
0: Was ist denn hier so noch hörenswert?
1: Nimm doch mal den zweiten von oben.
0: Meinst du den Rammstein? Den Rammstein-Mix?
1: Ja, warum nicht? Das Ding ist geil.
0: Ist der geil?
1: Ja.
0: Aber den hören wir nicht ganz, ne, oder?
2: Ich weiß es nicht.
0: Ach komm, egal.
1: Ja,
0: hör mal. Hören wir einfach mal rein.
1: Bisschen Kontrastprogramm heute.
0: Ich wusste gar nicht, dass du einen Rammstein-Mix gemacht hast.
2: Rammstein-Mix?
0: Ja, ich weiß, haben wir drüber geredet.
2: Ist er erst 19 Jahre alt.
0: Aber wir hören Rammstein.
2: Also, ne, deswegen sind auch
0: Oldschool-Titel. Blutige Zehen.
2: Ja.
0: Er hat sich die Naht abgezogen. Scheiße, jetzt.
4: Ich werde in die Tannen gehen.
2: Aber
0: welches Lied ich geil finde, das ist wirklich
2: Deutschland.
0: Seemann ist auch ja. Bombe.

0: So. Ja, der Jack, der sagt hier gerade, ich wüsste nicht für was, hab nichts zu erzählen. Junge, du hast so viel zu erzählen. Aber wie gesagt, musst du selber wissen. Ich würde mich freuen, wenn du irgendwann mal sagst, yo, komm, lass uns mal machen. Kriegst auch eine Wurst von...
1: Die Wurst vorbei.
0: Und der Stefan kommt bestimmt auch vorbei.
2: Als Beifang.
0: Bringt die Wurst dann mit.

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0: Hammer. Wie bist du auf die Idee gekommen, Rammstein-Mix zu machen?
1: Weil ich die auch ab und zu mal gerne selber höre.
0: Dort. Also weil ihr Bock drauf auf Rammstein hattest, hast du dann... Eine ja. Finde ich geil. Finde ich gut, Mix.
1: Bis deiner Zeit dein Herz. Ich auch. Das ist natürlich viel gecuttet, aber sonst perfekter gemixt als er davor.
0: Ja, aber das ist, ich muss ganz ehrlich, das ist kein typischer Gogo-Mix oder Longplay-Mix. So, die Mix, also ich würde nicht merken, würdest du merken, dass das
2: nein.
0: Von Volker ist der Mix?
2: Nein,
0: würde ich
2: überhaupt
0: nie merken.
1: Ja, weil es überhaupt nicht meine Richtung ist, ne?
0: Ja.
1: Und der ging damals, der ist 2007, und der ging damals wirklich steil im Internet, ja. In Download-Zahlen.
0: Kann ich mir vorstellen. In die Tausende, hattest du ja gesagt, ne?
2: In die Zehntausende.
0: Oder Zehntausende, ja. Ist schon geil.

0: Ja, wir leben noch alle.
1: Ah, wir unterhalten uns gerade so ein bisschen.
2: Oh. Hydration Break.
0: Ja. Hydration Break haben wir gerade gehabt hier.
1: Nebenan läuft Fußball.
2: Nur deine Schmack. Also nebenan, das ist der gleiche Raum.
1: Ja, ich wollte das hier so ein bisschen größer machen, als es ist, weißt du. Die denken ja alle immer, das ist so ein riesen... Echte Leute, da müsst ihr euch mal reinhauen.
2: Oh. Wir sitzen gegenseitig auf den Schoß hier.
0: Ja, ja, der hat ja aber so richtig.
1: Ich hab mir dann auch so richtig groß vorgestellt hier. Dabei ist da so ein kleines Kellerstudio hier.
2: Aber schön kühle.
0: Na, was 24 Grad. Es wird so langsam heiß mit den vier heißen Typen hier.
2: Das liegt an mir.
0: Ja, das sowieso.
1: Nee, wir haben uns gerade so unterhalten. Wolltest du noch was
0: Nein,
1: sagen?
0: Alles gut. Nee,
1: ich sag, wir haben uns gerade so unterhalten, wie ich so meine Frau kennengelernt habe und sowas, dass ich die gar nicht mochte. Am Anfang. Deswegen waren wir so am Lachen gewesen. Und mir juckt das Ohr.
2: Waschen.
1: Ja.
2: Waschen.
1: Du riechst so gut.
2: Ich weiß.
3: Du riechst so gut, ich geh dir hinterher. Du riechst so gut.
1: Aber wo ich den gerade mal hier so im Chat habe, ich will dich jetzt nicht unter Druck setzen, macht er sowieso nicht. Ja? Aber mal eine Frage an den DJ Jack. Kommt eigentlich irgendwann mal wieder was von dir so? Mixtisch? Also ich möchte es jetzt nicht hier sagen, dass ich jetzt vorstellen möchte. Würde mich freuen. Aber machst du eigentlich irgendwann mal wieder was?
0: Also es wäre sehr, sehr schön, weil leider immer geile Mixe von dir.
1: Und ich ja immer noch gespannt bin auf den ITMR Schlagermix, muss ich ja ganz ehrlich sagen, ne?
2: Ich denke, du magst keinen Schlager.
1: Nee, der Jack, der wollte einen Schlagermix machen, 70er, 80er Jahre. Also nicht diese Ballermann-Gezupple, sondern diese alten Burner, wo wir eigentlich aufgewachsen sind.
2: Vater Illich.
1: Ja, zum Beispiel.
0: Naja, aber 80er Schlager war schon teilweise Hardcore, so ja, ganz anders.
2: Schlager heute. Allgemein ist Hardcore.
0: Kannst nur du mit dem Schlager von heutzutage nicht vergleichen.
1: Ja, nee, der heutige Schlager, den finde ich einfach nur
2: großartig. Also Roland Kaiser und Malte.
1: Ah, ich mag es trotzdem.
0: Ja, Malte.
1: Ich bin eigentlich nicht so der Schlager, aber so diese alten Klamotten, also habe ich sogar ein paar Platten. Aber da bin ich ja sowieso mäßig. Ich kann ja keine Schallplatten wegschmeißen. Das ist. Die Leute, die bringen hier teilweise Schallplatten hin und ja, ich behalte es, obwohl sie letzte Rotze.
2: Messi.
1: Ja, da bin ich Messi, muss ich ganz ehrlich sagen.
2: Das jetzt ist ja auch so eine Art Schlager.
1: Ja, ich weiß, dass du da einen Aussetzer gehabt hast, aber du hast es halt gesagt, dass du Bock auf sowas hast. Und da habe ich gesagt, ja, dann mach es doch, ich würde mich freuen. Ich kann ja nichts dran ändern, wenn du da irgendwelche Aussetzer hast. Also kann ich das Ding abschreiben

0: Ah, ich lasse mich ganz überraschen, was von dir noch kommt. Ich meine, du hast ja sowieso auch eine eigene Serie hier.
1: Rammstein. Kein Vogel singt.
2: Ja.
1: Rammstein. Und die Sonne scheint.
0: Oder weiß ich noch, da bin ich damals mit der CD im Auto voll aufgedreht und dann durch die City gefahren. Und alle haben sie nur mit dem Kopf geschüttelt.
1: Sah ein Mädchen ein Röslein stehen, blühte dorthin.
3: Ist schon sehr speziell teilweise.
1: Du sprach
2: sehr, sehr speziell.
1: Ihren Liebsten an.
0: Ob so, Kroatien gegen Ghana. Kroatien führt 1-0.
1: Sie will es uns.
0: Und ist das Panama? Ja, ne?
1: So war es
2: Panama gegen England.
0: 0-0?
2: Ja.
0: Ich glaube, die Engländer, die verkacken.
2: Ja, ein Jahr Tuchel, ne?
1: Wenn man klares Wasser will, Rosenrot, Rot.
0: Wollen wir mal einen Mix von mir reinmachen?
2: Also, wenn du einen hast, gerne. Damit die letzten Zuschauer noch weg sind? Nein, du sagtest ja, einer ist so richtig gut von dir.
0: Nein, ich habe gar keine guten.
1: Ist ihm sehr egal, hat das Röslein nur.
0: Ich glaube, ich mixen kann. Aber ich habe mal was gemacht. Ich weiß gar nicht, wo die sind.
1: Sie will es und so ist es fein. So war es und so wird es immer sein.
2: Jeder sagt das immer heute Abend.
0: Der Stefan, der schüttelt sich damit. Was sagst du?
1: Sie will, bekommt sie auch. Tiefe Brunnen muss man haben.
0: Guck mal hier. Mario Life von 2013 und 14.

0: Wollen wir mal was hören?
1: Ja, auf jeden Fall. Hau rein. Hau rein, Kalle.
2: It exposed itself for
0: you. Habe ich mit Konsole gemacht.
2: Providing the urgent need, it fed the cry for hard electronic music.
0: Das ist auch long. Doch, da hab ich.
2: In the mix radio.
3: Bullshit Remix. Ja, da 100 Volumes
2: bekommen. Orchestrated by two of the world's leading masterminds was formed. When Adam falls,
3: ja, da war
2: ein losing ambassador stands.
3: Aber ich sag normale Lieder nicht.
2: Creativity as the code of conduct.
3: Ja.
2: It will mesmerize.

0: So, ich habe ja gerade diesen Sample gehabt hier. So ein hohler, dummer, hirnverbrannter Bockmist. Der René meint...
1: Ja, ich bin der Meinung, ich habe das irgendwie bei der Maxi von Okay, Okay auch schon mal irgendwie mit drin gehabt, dass sie das mit eingebaut haben. Möchte so. Das jemand bestätigen das, oder nicht?
0: Das, nee, das war nicht da drin. Hundertprozentig nicht, das war nicht in dem Ding drin.
1: Aber irgendwoher kenne ich
0: es. Ja, ja.
1: Oder es war im Intro irgendwo drin, kann natürlich
0: von,
1: auch sein.
0: Von der Temo-Version von Okay oder Wisch. Da hast du eine Wisch-Version gehört oder, von, oder eine Temo-Version oder AliExpress oder sowas.
1: Tja, Intro nochmal spielen?
0: Ah, dann ist dieses Intro hier. Pass auf.
2: Ach. Oh, ist ja wieder Technik, da kann er nicht mit um, das dauert wieder 5 Minuten.
0: Halt die Klappe. Ja. ich muss gucken, wo das ist hier. Das ist.
1: Ach, das war gar nicht im Mix drin. Okay. Daher kenne ich das.
2: Ja. Das ist auch ein geiles Stück jetzt hier, Kalkbrenner.
1: Die Nummer ist richtig geil. Ja. Mittlerweile finde ich die Kalkbrenner. Ja, ein, zwei Lieder waren gut angefangen und dann war auf einmal. Hört dieser. Ja gut, Entschuldigung.
0: Finde ich jetzt nicht.
1: Findest du nicht?
0: So ein hohler, hirnverbrannter Bockmist.
1: Ja, kann sein, dass ich das von dir hier kenne, aber ich hätte schwören können, irgendwie wahrscheinlich das Sample irgendwo noch mit eingebaut heute Abend. Das sind
0: aber
1: Moment
0: nicht in Okay.
1: Ja gut, Banane. Dann ist es halt so. Auch ich kann mich mal täuschen, spät geworden. Ja, Mimimi, du machst hier Mimimi.

0: Was sind jetzt die ultra, ultra langen Übergänge?
1: Da geht es gar nicht um nichts.
0: Oh, jetzt ist er abgekackt. Ah ne, da ist er wieder.
1: Ja, das entscheidet sich morgen
0: früh. Mir hört keiner zu. Keiner hat die Kopfhörer auf.
1: Also in Deutschland spielt wo
0: gegen die gucken alle Fußball. So, liebe Leute, noch 15 Minuten, dann gehen wir wieder auf die Terrasse und grillen nochmal.
2: Das Beste, was du heute gesagt hast.
1: Ja. Jetzt guckt er dich so entsetzt an.
2: Er ist wieder so, wie kann man mit 58 noch so gut aussehen?
1: Ja. Ja. Da will er auch mal hin, ja.
2: Zu spät.
0: Ja, aber ich meine, du bist ja in der gleichen Situation wie ich. Kommst du
2: weil meine Frau auch Christiane heißt, oder?
0: Ja, kommst du eigentlich damit klar, dass man immer zu dir sagt, wie gut du aussiehst und dann alles? Also ich hatte da schon anfangs echt Probleme, ne? Also jetzt wird es mir langsam peinlich. Weil du hörst es wirklich den ganzen Tag immer. Das ist
2: ja, man muss lernen, damit umzugehen. Ja. Aber das schaffst du auch.
0: Ja, ich weiß. Ich gewöhne mich so langsam dran, aber es ist noch sehr ungewöhnlich.
1: Das ging so langsam so, das dauert ja noch zwei Jahre, bis du da bist.
0: Ich krieg meinen Finger hier nicht mehr raus.
2: Gebt Mario keinen Flaschenöffner zum Spielen. Haben wir noch Fragen?
1: Haben wir noch Fragen?
2: Sind dir noch welche eingefallen?
1: Von den letzten 10 Zuschauern haben wir noch Fragen? Etwas, was sie schon immer wissen wollte.
2: Genau. Oh, schaut.
0: Habt ihr noch Fragen?
1: Was kommt da?
0: Wurst von Guntermann. Beste Wurst von Welt nach Dönninghaus.
1: Und Werder Ketchup.
0: Und Werder Ketchup, genau.
1: In Rot und in Gelb.
0: Bissi lecker. Ich habe noch Steaks, habe ich noch.
2: Ich habe da Probleme mit denen zu essen.
0: Was hast du?
2: Als HSV-Fan Werder Ketchup essen? Nee.
0: Boah, du hast es immer noch nicht kapiert, ne? Das hat mit Werder Bremen nichts zu tun.
2: Nein.
0: Das ist Berliner Ketchup.
2: Ist doch alles gut.
0: Nee.
2: Verstehst du?
0: Dann kriegst du gleich den billigen Ritsch-Ketchup von Netto. Eine Tomate auf 500 Gramm Zucker.
2: Und der Geschmacksverstärker?
0: Und der, ja.
2: Welche Nummer war das?
0: Nein, Leute. Ich hoffe, ihr habt Spaß gehabt, ein bisschen.
1: Simon anscheinend nicht.
0: Ja, auf seiner Feier bestimmt nicht.
1: Nee.
0: Ja, wärst du mal hier gewesen.
1: Ja, den hat so richtig Spaß gehabt.
0: Nee, habt ihr Spaß gehabt?
1: Mal ganz ja, ehrlich. War super gewesen.
0: Ja, das sagt ihr so.
1: Ja.
0: Wenn sie dann morgen früh auf der Autobahn sind, boah, hätten wir gestern eigentlich schon fahren können, so eine Scheiße.
1: Ja, hätten wir auch machen können, hätte vorher gar nicht so viel getrunken.
2: Ich hab nicht viel getrunken. Lall nicht rum oder was?
1: Nein, aber fürs Fahren.
2: Musst du fahren.
1: Ach ja.
2: Stimmt auch wieder. Kann ich wenigstens schlafen.
1: Dann komme ich aber nicht zum Autofahren, weil ich so abgelenkt bin.
2: Warum? Weil ich so laut schnarche? <Ja. lacht>
1: Nein, Mario, war echt, echt super. Hat wirklich viel Spaß gemacht heute Abend.
2: Ja.
1: Und wir haben uns köstlich amüsiert. Und
0: über mich, ne?
1: Das sowieso. Und jetzt haben wir den dritten Longplay-Lover in unserem Bunde auch entdeckt.
0: Ja, hier, ja.
2: Nee, was hören wir denn da gerade? Siehst du, das meinen wir.
0: Was ist das? Schaut.
2: Oh. Long Play. Guck nicht so gut.
0: Ich verstehe jetzt nicht, was du meinst.
2: Den dritten Longplayer, meinte René.
0: Ich bin in Rente.
1: Ja, vielen Dank, Steve. Vielen Dank, Prezioso. Schön, dass es euch gefallen hat, dass ihr Spaß hattet, genauso wie wir. Und
2: ich lese mal.
1: So ein bisschen ranzuhalten, euch das nicht ganz so langweilig zu machen. Und ja.
0: Ich finde dieses Mikro echt
1: mega, ne? Echt Porno.
0: Für 38 Euro muss ich echt sagen, das ist richtig geil.
2: In der Stellung ist es auch Porno. Ja. Und ja. Ja. Also, und ich hätte eigentlich auch heute mit der Firma ein Sommerfest gehabt, aber war letztes Jahr da. Man muss nicht jedes Jahr in der Firma zur Sommerparty sein.
0: Ich gehe schon lange nicht mehr zu unseren Partys von der Firma. Ja. Das ist mir, ist mir zuwider.
1: Da gibt's doch mehr Brutto für Nerde, ne?
0: Ja, da habe ich keinen Bock drauf, ja. Ehrlich, habe ich keinen Nerv zu.
2: Und, ich fand's echt spaßig.
1: Ja.
2: Ja, immer wieder gerne.
1: Ja, auf jeden Fall. Ich auch. Und wie gesagt, vielen Dank nochmal, dass ihr alle so lange durchgehalten habt, dass ihr mit am Ball geblieben seid. Und war echt super. Und wie gesagt, hat Spaß gemacht.
0: Was ich auch schön fand, dass der Stefan sich heute wieder bereit erklärt hat.
2: So als Beifang, so als Blüte im Hintergrund.
0: Als Studioblume.
1: Ja. Kann er ja gut. Dem müssen wir was zum Essen geben, sonst fällt er gleich hier einschlafen vom Stuhl.
0: Jetzt kommt.
3: Ich bin dir sehr dankbar, René, dass du dich heute so kurz gemacht hast.
0: Du musst richtig reinsprechen.
2: Ne? Naja, genau.
0: Man hat dich nicht gehört.
2: Muss nicht den Kopf wegdrehen beim Reden.
3: Schon verstanden. Das Ding noch nicht ganz im Mund, weil es ist denn los, ey. Jetzt fehlt
0: was. Was willst du, eine Nussecke?
3: Eine Nussecke haben.
0: Eine Nussecke wolltest du haben? Ich weiß gar nicht, ich muss mal gucken, wie viel ich gemacht habe eigentlich.
1: Ja, habt auf jeden Fall noch einen schönen restlichen Samstagabend und einen schönen Sonntag. Genießt die Kühle draußen und bis demnächst. Ne?
0: Ja, guck mal, ich habe hier gemacht 1, 2, 3, 4, 5, 6, 7, 8, 9. Ja, 9 Mixer oder so habe ich mal gemacht.
2: Warum hast du nicht weitergemacht?
1: Genau, warum hat der Nemesis nicht weitergemacht der Mario?
0: Weil ich keinen Bock mehr hatte. Weiß ich nicht, das hatte. Irgendwann habe ich mal so das Problem gehabt, dass das. Irgendwann hatte ich mal das. Habe ich irgendwie Probleme gehabt. Dann habe ich nicht mehr weitergemacht. Weiß auch nicht warum. Keine Ahnung.
2: Wenn ich da jetzt. Dagegen jetzt mein 7-Part von vorhin höher.
1: Ist das besser, ne?
2: Ja.
1: Ja?
0: Ja.
1: Ja.
0: Ja, Pauli, wir tippern morgen. Oder quatschen. Ist egal. Freue mich dann auf nächste Woche. Ja, danke, dass ihr eingeschaltet habt. Ich war natürlich mal wieder, wie immer, unvorbereitet.
1: Also deine Frau hat sich besser geschlagen wie du.
0: Ja, ich bin auch...
1: Hat dir im Grunde genommen den Arsch gerettet.
0: Ja, ich bin der Frau auch, meiner Frau auch sehr dankbar. Hab ich gemacht.
1: Kannst du stolz drauf sein, klingt gut.
0: Ja.
2: Aber ist es im Hintergrund immer noch Kalkbrenner?
1: So ein bisschen, ne?
0: Der Loop.
2: Ja. Ja, ja. Wie eintönig, Mann. Ey.
1: Haben wir doch heute erst so gehört, ne? Sowas mag er eigentlich gar nicht so.
0: Ja, zum selber machen geht es ja in Ordnung.
2: Aber da geht's eigentlich so, falls...
0: Pat-Style. Verstehe ich jetzt nicht. Ja, Euro, Dankeschön. Du bist auch, du machst doch jetzt den dritten Teil. Kommst du dann hier vorbei?
1: Und Euro, schönen Gruß an Andrea auch.
2: Wer ist dieser Euro?
1: Ich habe keine Ahnung.
0: Geil. Also war, dann auch mit dem Euro-Interview.
2: War der auch auf der Party? Ich kann mich nicht erinnern.
0: Das sind die mit dem Wohnwagen gekommen. Ach, du kennst ja doch.
2: Habe ich den gesehen?
0: Ja, du verarschst
2: mich mit dem geredet. Ja. Oh, wo ist der Beat?
1: Weg?
0: Nein.
1: Oh. Mario war mal kreativ.
2: Loop weg? Oh, Loop?
0: Da immer noch das gleiche Lied.
2: Oh. Euro sagt gerade, ist in Arbeit. Ist in Arbeit.
1: Hat er nicht gesagt, ist fast fertig vorhin? Ja, ne? Wird bestimmt auch wieder einen tollen Videomix geben, oder, Euro?
0: Ja, irgendwie sowas, ne? So, liebe Freunde, ich bedanke mich bei euch beiden. Ja. Bei dir sowieso, aber du
2: bei bist uns, ja, du bei bist uns dreien.
1: Bei uns dreien.
2: Mit Stefan Vier.
1: Mit Stefan Vier. Ja,
2: jetzt kommt er wieder.
0: Ach so, ja.
2: Also, what the fuck?
0: Ja. Ich, ups, ich bedanke mich bei den beiden Longplay-Lovers und bei DJ Gogo.
2: Sehr gerne.
1: Sehr gerne.
2: Sehr gerne.
1: Immer wieder gerne.
0: Ja. Und natürlich auch beim Stefan. Aber Stefan ist ja immer hier. Stefan kann
1: Stefan
0: auch
1: ist Inventar.
0: Stefan kann hier vorbeikommen, wann er will, wann er Bock hat. Dann ist, solange er Wurst mitbringt, ist alles in Ordnung. Nein.
2: So, haben wir irgendwie Abgabefrist für 2.0?
1: Ja.
0: Nö.
2: Ich meine, haben wir da irgendwie...
0: Habt einfach Spaß.
2: Ein Ziel?
1: Nein, wir haben kein Ziel. Bis Weihnachten.
2: Also doch ein Ziel.
1: Ja.
0: Habt einfach Spaß. Wer ist das nicht?
2: Ja.
1: Ja, genau.
2: Schauen wir mal.
0: Ja, okay.
1: Kriegen wir hin.
0: Vielen Dank.
1: Bitteschön. Gern geschehen.
0: Dank euch auch.
1: Ja.
0: Wir haben jetzt unser Outro und dann...
2: Wer hat an der Uhr?
1: Ist das wirklich schon so spät?
0: Nein. Ich finde es...
1: Also jetzt noch das Schlaflied von den Ärzten zum Schluss, das hätte was.
2: Nee, Heinz Rühmann, das wäre cool.
0: Hatte ich eigentlich.
2: Heinz Rühmann wäre cool.
0: Nein.
2: Die Ärzte, ja.
0: Bombe. So, Dankeschön, tschüss, haut rein, gutes Nächtle.
1: Ja, gute Nacht, ihr Lieben.
2: So, ich hol den Fernseher
1: bye bye.
2: Runter. Ciao, ciao.
0: Tschüss.
1: Tschüss.
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